0: Ich bin Thomas Brock. In der EU gelten seit Mitternacht deutlich schärfere Asylregeln. Dadurch sollen Schutzsuchende zwischen den Mitgliedsländern solidarischer verteilt und Asylverfahren schneller abgewickelt werden. Außerdem gelten neue Regeln für als sicher deklarierte Herkunftsstaaten.
1: Die neuen Regeln bedeuten Folgendes. Grundsätzlich wird an den EU-Außengrenzen kontrolliert. In Deutschland werden deswegen an den großen Flughäfen wie Berlin, Frankfurt, München oder Düsseldorf Zentren eingerichtet, in denen Migranten bleiben müssen. Und zwar dann, wenn sie aus Ländern mit einer Anerkennungsquote von weniger als 20% kommen oder wenn sie keine Papiere haben oder als Gefährder gelten. Dort können sie bis zu 3 Monate festgehalten werden. Aus Brüssel, Dieter Ebeling.
0: US-Präsident Trump hat die für diesen Abend angekündigten schweren Angriffe auf den Iran abgesagt. Er begründete das mit laufenden Gesprächen, die die höchste Ebene der iranischen Führung erreicht hätten. Nach Trumps Darstellung sind Verhandlungen über eine Befriedung des Konflikts einem Durchbruch nahe. Seit Wochen gab es Bemühungen um ein Rahmenabkommen über ein Ende des Kriegs. Obwohl eine Waffenruhe gilt, kam es in den vergangenen Tagen zu heftigen Angriffen. Sollten Kinder und Jugendliche erst ab einem bestimmten Alter auf Social Media dürfen? Der Deutsche Ethikrat sagt eher nicht. Statt eines pauschalen Mindestalters spricht er sich für gezielte Regeln bei einzelnen digitalen Angeboten aus.
2: Digitale Angebote, Social Media, Klassenchats, das alles gehört nach Ansicht des Ethikrates heute dazu zum Leben von Kindern und Jugendlichen. Die ganzen Angebote im Smartphone sind auch soziale Teilhabe. Könnte man auch sagen. Ganz klar müsse bei Apps und anderen digitalen Angeboten aber darauf geachtet werden, dass sie jeweils altersgerecht sind und dass sie nicht zum stundenlangen Scrollen oder Streamen anregen. Und dabei müssen nach Ansicht des Ethikrates die Anbieter viel stärker in die Pflicht genommen werden. Lea Matschulat, Nachrichtenredaktion.
0: Co-Gastgeber Mexiko hat einen perfekten Start in die Fußball-Weltmeisterschaft hingelegt. Die Mexikaner gewannen gegen Südafrika mit 2:0. Zuvor hatte es im Aztekenstadion von Mexiko-Stadt eine große Eröffnungsshow gegeben. Mit 48 Teams ist es die größte WM aller Zeiten. Die anderen Gastgeber heißen USA und Kanada. Das deutsche Team startet am Sonntag gegen Curaçao ins Turnier.

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0: bin Thomas Freund. Co-Gastgeber Mexiko hat einen perfekten Start in die Fußball-Weltmeisterschaft hingelegt. Die Mexikaner gewannen gegen Südafrika mit 2:0. Zuvor hat es im Aztekenstadion von Mexiko-Stadt eine große Eröffnungsshow gegeben.
1: Es war eine authentische Fiesta Mexicana, ein großes mexikanisches Fest. Mexiko besiegte Südafrika mit 2:0 im Auftaktspiel. Der Jubel der Fans kannte keine Grenzen. Zum Auftakt traten Shakira und weitere Latino-Stars bei der Eröffnungsshow auf. Schauspielerin Salma Hayek begrüßte die Fans im Stadion. Trotz der Sorgen vor schlechtem Wetter fiel während des Spiels kein einziger Tropfen Regen. Aus dem Aztekenstadion Andrea Sosa Gabrius.
0: In der EU gelten seit Mitternacht deutlich schärfere Asylregeln. Sie sollen etwa schnellere Asylverfahren und konsequentere Abschiebungen ermöglichen. Um die Reform war jahrelang gerungen worden. Die neuen Regeln sollen auch verhindern, dass Schutzsuchende innerhalb der EU weiterziehen, also etwa von Griechenland oder Italien aus nach Deutschland kommen. Diese sogenannte Sekundärmigration sorgte über Jahre immer wieder für Konflikte zwischen den Mitgliedsländern. US-Präsident Trump hat die für diesen Abend angekündigten schweren Angriffe auf den Iran abgesagt. Er begründete das mit laufenden Gesprächen, die höchste Ebene der iranischen Führung erreicht hätten.
2: Jetzt sind die Verhandlungen mit dem Iran auf höchster Ebene offenbar doch so weit gediehen, dass weitere Bomben als Druckmittel erst einmal ausbleiben. Die Seeblockade der USA bleibt bestehen. Aber so geht es seit Wochen und so bleibt abzuwarten, ob eine Einigung oder ein Deal tatsächlich Form annehmen. Trump deutet an, dass Ort und Zeitpunkt einer Unterzeichnung in Kürze bekannt gegeben würden. Allerdings reagieren die Finanzmärkte auch immer sehr positiv auf solche Verkündigungen Trumps. So hat er auch diese erneute Kehrtwende wieder gut getimt. Aus den USA, Tina Eck.
0: In den Niederlanden ist ein Auto in eine Schülergruppe auf Fahrrädern gefahren. Drei Kinder und ein Erwachsener kamen dabei ums Leben, teilten die Behörden der Provinz Zeeland im Westen des Landes mit. Das Auto war auf einer Bundesstraße ins Schleudern geraten und erfasste die Gruppe von 14 Schülern und zwei Begleitern, die einen Schulausflug machten. Vier weitere Kinder wurden schwer verletzt.

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0: Ich bin Thomas Brockt. Co-Gastgeber Mexiko hat einen perfekten Start in die Fußball-Weltmeisterschaft hingelegt. Die Mexikaner gewannen gegen Südafrika mit 2:0. Zuvor hatte es im Aztekenstadion von Mexiko-Stadt eine große Eröffnungsshow gegeben. Frage an unseren WM-Reporter Thomas Bremser, wie hat dir der Auftakt gefallen?
1: Ja, ich glaube, es war eine gute Entscheidung, dass das erste Spiel in Mexiko ausgetragen wird. Es war laut, bunt, musikalisch, viele Sombreros habe ich gesehen und natürlich Shakira. Nach einer langen Show dann endlich der Anpfiff und schon nach ein paar Minuten das erste Tor für die Gastgeber. Ein munterer Auftakt mit drei roten Karten und lauten Fans. Die Mexikaner werden uns noch viel Freude machen.
0: Danke, Thomas Bremser. Das deutsche Team startet am Sonntag ins Turnier gegen WM-Neuling Curaçao. In der EU gelten seit Mitternacht deutlich schärfere Asylregeln. Sie sollen etwa schnellere Asylverfahren und konsequentere Abschiebungen ermöglichen. Um die Reform war jahrelang gerungen worden. Die neuen Regeln sollen auch verhindern, dass Schutzsuchende innerhalb der EU weiterziehen, also etwa von Griechenland oder Italien aus nach Deutschland kommen. Diese sogenannte Sekundärmigration sorgte über Jahre immer wieder für Konflikte zwischen den Mitgliedsländern. Mehr Schutz für Betroffene häuslicher Gewalt. Der Bundesrat will heute den Weg für die elektronische Fußfessel bei besonders gefährlichen Tätern freimachen. Das Gesetz orientiert sich an einem Modell aus Spanien und soll Gerichten neue Möglichkeiten zum Schutz von Opfern geben.
2: Die Idee dahinter, die Polizei soll nicht erst eingreifen, wenn ein Täter schon vor der Tür steht. Trägt er eine elektronische Fußfessel, können verbotene Annäherungen früh erkannt und es kann früh eingegriffen werden. In besonders gefährlichen Fällen sollen Betroffene auf Wunsch sogar ein eigenes Gerät bekommen, das vor einer Annäherung warnt. Außerdem können Gerichte Täter künftig zu Antigewalttrainings oder Beratungen verpflichten. Hintergrund sind die seit Jahren steigenden Zahlen bei häuslicher Gewalt. Zoe Tassovali, Redaktion.
0: Schockiert und voller Trauer reagieren die Niederlande auf ein schweres Unglück mit einer Schülergruppe, bei dem drei Kinder und ein Erwachsener ums Leben gekommen sind. Ein Auto war gestern im Westen des Landes in eine Gruppe von 14 Grundschülern und zwei Begleitern gerast, die per Fahrrad einen Schulausflug machten. Die Unglücksursache ist noch unklar.

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0: Ich bin David Riemer. Heute treten die strengeren Migrationsregeln der europäischen Asylreform in Kraft. Dadurch sollen Schutzsuchende zwischen den Mitgliedsländern solidarischer verteilt und Asylverfahren schneller abgewickelt werden. Außerdem gelten neue Regeln für als sicher deklarierte Herkunftsstaaten.
1: Die neuen Regeln bedeuten Folgendes. Grundsätzlich wird an den EU-Außengrenzen kontrolliert. In Deutschland werden deswegen an den großen Flughäfen wie Berlin, Frankfurt, München oder Düsseldorf Zentren eingerichtet, in denen Migranten bleiben müssen. Und zwar dann, wenn sie aus Ländern mit einer Anerkennungsquote von weniger als 20% kommen. Oder wenn sie keine Papiere haben oder als Gefährder gelten. Dort können sie bis zu 3 Monate festgehalten werden. Außerdem sollen Abschiebezentren außerhalb der EU geschaffen werden, aber mit deren Einrichtung wird es noch etwas dauern. Aus Brüssel, Dieter Ebeling.
0: Für das Sparpaket von Gesundheitsministerin Wagen beginnen die Wochen der Wahrheit. Heute gehen die umstrittenen Pläne in den Bundestag. Mit der Reform sollen Millionen Versicherte vor Beitragserhöhungen bewahrt werden.
2: Um über 16 Milliarden Euro sollen die gesetzlichen Kassen im kommenden Jahr entlastet werden. Vor allem mit Ausgabenbremsen bei Arztpraxen, Krankenhäusern und Pharmabranche. Auch sollen zum Beispiel Zuzahlungen für Medikamente steigen. Verantwortungsloses Kürzen kritisiert zum Beispiel die Deutsche Krankenhausgesellschaft und warnt vor spürbaren Folgen für die Patienten. Allerdings, es könnte sein, dass die Sparpläne noch gar nicht reichen, weil das Minus der Krankenkassen noch größer als zunächst gedacht ausfallen könnte. Aus Berlin, Thomas Thonfeld.
0: US-Präsident Trump stellt erneut ein baldiges Rahmenabkommen mit dem Iran zur Beilegung des Krieges in Aussicht. Man habe eine großartige Einigung erzielt, die Dokumente könnten vielleicht noch am Wochenende in Europa unterzeichnet werden. Das sagte Trump im Weißen Haus. Aus dem Iran kam allerdings umgehend ein Dementi. Trump hatte bereits mehrfach erklärt, ein Deal mit dem Iran stehe kurz bevor. Die Verhandlungen waren zuletzt aber immer wieder ins Stocken geraten. Co-Gastgeber Mexiko hat einen perfekten Start in die Fußball-Weltmeisterschaft hingelegt. Die Mexikaner gewannen gegen Südafrika mit 2:0. Zuvor hatte es im Aztekenstadion von Mexiko-Stadt eine große Eröffnungsshow gegeben. Mit 48 Teams ist es die größte WM aller Zeiten. Die weiteren Gastgeber sind die USA und Kanada. Das deutsche Team startet am Sonntag gegen Curaçao ins Turnier.
3: Und jetzt in Kürze das Wichtigste aus dem Saarland und der Region. In Quierschied rettete die Feuerwehr Mittwochabend einen PKW, der in eine Baugrube gerutscht war. Verletzt wurde dabei niemand. Im Zoo Neunkirchen lag das WM-Orakel diesmal bei den Katars. Sie sahen Deutschland beim Spiel gegen Curaçao vorn. Die Stimmung im Saarland zur Fußball-Weltmeisterschaft 2026 ist bislang zurückhaltend. Viele warten erst auf den Einsatz der deutschen Elf. Ausführliches dazu gleich um 19:30.
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6: Im Saarland ist es heute früh grau und nass. Überall hängen dichte Wolken. Dazu gibt's leichten Regen bei rund 14 Grad. Im Laufe des Vormittags bleibt's meistens bewölkt, mit ein bisschen Regen, bei etwa 13 bis 16 Grad. Gegen Mittag und am Nachmittag trocknet's dann nach und nach ab. Es bleibt zwar oft noch dicht bewölkt, hier und da lockert's aber auf und wir kommen auf ungefähr 22 Grad. Heute Abend bleibt es überwiegend trocken, die Wolken reißen stellenweise auf und die Temperaturen gehen runter Richtung 15 Grad. In der Nacht kühlt's weiter ab bis knapp über 5 Grad.
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6: Der aktuelle Blick auf die Straßen im Saarland. A6 von Metzerbrücken in Richtung Kaiserslautern. In Höhe Kreuz Neunkirchen in der Überleitung zur A8 in Richtung Neunkirchen liegen Reifenteile auf der Fahrbahn. Und A8 von Saarlouis in Richtung Neunkirchen. Zwischen Heusweiler und dem Kreuz Saarbrücken liegen Gegenstände auf der Fahrbahn. Wir wünschen euch eine gute Fahrt.
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6: Jetzt aber raus aus den Federn. Ich warte schon mit den besten Hits der Stadt auf euch. Und mein Name ist Max Lorenz.

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1: Seit November sind am Mosenufer zwischen Trier und Konz immer wieder verletzte Nilgänse und ein Höckerschwan gefunden worden. Die Tiere wurden offenbar mit einer Armbrust angeschossen. Die Polizei kennt inzwischen mindestens 15 solcher Angriffe. Teilweise waren auch mehrere Tiere bei einer Tat betroffen. Einige haben überlebt, weil Tierärzte rechtzeitig helfen konnten, andere mussten eingeschläfert werden. Die Polizei hat über Monate intensiv ermittelt. Jetzt steht ein 43-jähriger Mann aus Konz im Verdacht. Die Ermittler haben am Dienstag, den 9. Juni, seine Wohnung durchsucht. Sie haben dabei eine Armbrust und verschiedene Datenträger gefunden und beschlagnahmt. Die Polizei wertet die Funde jetzt aus. Der Mann soll gegen das Tierschutzgesetz, das Waffengesetz und gegen das Jagdgesetz verstoßen haben. Noch ist nicht klar, warum der Verdächtige das getan hat. Die Untersuchungen zum Motiv und zu den Hintergründen laufen weiter. Wer Tiere aus reiner Absicht verletzt oder tötet, macht sich strafbar. Jagdwilderei und Verstöße gegen das Tierschutzgesetz werden mit Geldstrafen oder sogar mit Gefängnis bis zu 3 Jahren bestraft.

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0: mit Andreas Klein. Hallo. Im Saarland hat am Dienstagabend ein großes Passagierflugzeug viele Menschen zum Himmel blicken lassen. Ein Lufthansa-Langstreckenjet startete in Frankfurt in Richtung Chicago, musste aber wegen technischer Probleme umkehren. Die Besatzung hat über dem Saarland Treibstoff abgelassen, um das Gewicht vor der Rückkehr nach Frankfurt zu verringern. Beobachter berichten von rund 49 Tonnen Kerosin, die als lange, weiße Spuren am Himmel zu sehen waren. Das Flugzeug ist sicher gelandet, verletzt wurde niemand. Bleiben wir bei ungewöhnlichen Vorfällen. In Quierschied ist die Feuerwehr am Mittwochabend spontan zu einem Einsatz gerufen worden. Ein Autofahrer war mit seinem Wagen in eine Baugrube gerutscht und konnte nicht mehr weiterfahren. Die Einsatzkräfte haben das Fahrzeug gesichert und mit Hebekissen angehoben. Bretter unter den Rädern gaben dem Auto wieder Halt, sodass es befreit werden konnte. Verletzt wurde niemand. Die Polizei hat die Unfallstelle übernommen. Und noch ein Blick auf die Stimmung im Land zur Fußball-Weltmeisterschaft. Die WM 2026 hat begonnen, doch im Saarland bleibt die Begeisterung bisher verhalten. Das zeigen tausende Teilnehmer einer Umfrage vom Blaulichtreport Saarland. Die meisten Menschen merken noch wenig von der WM. Viele wollen erst jubeln, wenn Deutschland spielt. Es gibt aber auch Fans, die sich jetzt schon auf die Spiele freuen. Einzelne Teilnehmer geben an, bewusst nicht mitzuschauen. So gibt es im Saarland ein gemischtes Bild, von Vorfreude bis Zurückhaltung. Zum Sport. Der Zoo Neunkirchen hat das erste Zoo-Orakel zur WM gestartet. Katas, das sind Lemuren, haben am Donnerstag Futterketten ausgeräumt. Eine stand für Deutschland, eine für Curaçao, den nächsten Gegner im WM-Spiel am Sonntag. Die Lemuren haben die deutsche Futterkette deutlich schneller gefressen. Im Zoo glaubt man, das ist ein gutes Omen für das deutsche Team. Beim nächsten Spiel orakelt Giraffe Kymani. Soweit das Neueste aus der Region für den Moment. Weitere Nachrichten findet ihr auf blaulichtreport-saarland.de.
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2: Im Saarland ist es heute früh grau und nass. Überall hängen dichte Wolken. Dazu gibt's leichten Regen bei rund 14 Grad. Im Laufe des Vormittags bleibt's meistens bewölkt, mit ein bisschen Regen, bei etwa 13 bis 16 Grad. Gegen Mittag und am Nachmittag trocknet's dann nach und nach ab. Es bleibt zwar oft noch dicht bewölkt, hier und da lockert's aber auf und wir kommen auf ungefähr 22 Grad. Heute Abend bleibt es überwiegend trocken, die Wolken reißen stellenweise auf und die Temperaturen gehen runter Richtung 15 Grad. In der Nacht kühlt's weiter ab bis knapp über 5 Grad.
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2: Derzeit liegen uns keine Meldungen vor. Kommt gut an.
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2: Ihr hört euer City Radio mit mir, Max Lorenz. Moin. Go,

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0: Ich bin David Riemer. Südkorea zum WM-Start gegen Tschechien einen Rückstand gedreht und ist mit einem 2:1 ins XXL-Turnier gestartet. Zuvor hatte Co-Gastgeber Mexiko den WM-Auftakt gegen Südafrika 2:0 gewonnen. Unser WM-Reporter vor Ort ist Thomas Bremser. Die deutsche Mannschaft hat die Eröffnung teilweise am Pool verfolgt, im WM-Quartier in Winston-Salem. Wie empfindest du denn die Stimmung im Team?
1: Ich muss sagen, ich nehme die Spieler hier sehr entspannt wahr, auch bei den Pressekonferenzen. Sympathisch auch unser Abwehrduo Tah und Schlotterbeck. Die haben einen richtigen Lachanfall bekommen, als ein Reporter Jonathan Tah falsch ausgesprochen hat.
2: Jonathan, Sie sind da jetzt seit über 10 Jahren Nationalspieler.
3: Jonathan finde ich gut.
4: Ja, ich auch.
3: Ja. Jonathan startet.
1: Ja, Jonathan hat wohl jetzt seinen Spitznamen weg, zumindest bei seinem Nebenmann.
4: Jonathan spielt bei Bayern München.
1: Ja, und so eine lockere Stimmung ist natürlich bei so einem langen Turnier auch sehr wichtig.
0: Danke, Thomas. Das deutsche Team startet am Sonntag gegen Curaçao ins Turnier. Heute treten die strengeren Migrationsregeln der europäischen Asylreform in Kraft. Dadurch sollen Schutzsuchende zwischen den Mitgliedsländern solidarischer verteilt und Asylverfahren schneller abgewickelt werden. Dieter Ebeling in Brüssel, welche Regeln werden konkret verschärft?
5: Also es bleibt dabei, dass die Länder mit Außengrenzen zur EU zuständig auch für die Kontrolle dieser Grenzen sind. Damit das besser funktioniert, gibt es künftig einen sogenannten Solidaritätspool. Das bedeutet, diese Staaten bekommen von den anderen EU-Mitgliedern Geld für die Kontrollen und die anderen übernehmen auch Asylsuchende. Wie das zahlenmäßig genau funktionieren soll, wird noch festgelegt, aber auch der Umgang mit Migranten wird sich deutlich ändern.
0: Danke, Dieter. US-Präsident Trump hat erneut ein baldiges Rahmenabkommen mit dem Iran zur Beilegung des Krieges in Aussicht gestellt. Die Dokumente könnten noch am Wochenende in Europa unterzeichnet werden, sagte er. Aus dem Iran kam allerdings umgehend ein Dementi. Trump hatte bereits mehrfach erklärt, ein Deal mit dem Iran stehe kurz bevor. Die Verhandlungen waren zuletzt aber immer wieder ins Stocken geraten. Für das neue Förderprogramm für Elektroautos sind in den ersten 3 Wochen schon mehr als 50.000 Anträge eingegangen. Die neue Förderung für E-Autos wirke, sagte Bundesumweltminister Schneider. Voraussetzung für die Förderung ist eine Zulassung des Fahrzeugs seit dem 1. Januar dieses Jahres. Die Höhe des staatlichen Zuschusses hängt von Fahrzeug, Einkommen und Familiengröße ab und kann bis zu 6.000 Euro betragen.
6: Und jetzt in Kürze das Wichtigste aus dem Saarland und der Region. In Quierschied befreite die Feuerwehr am Mittwochabend einen Autofahrer, dessen Wagen in eine Baugrube gerutscht war. Zum Glück blieb alles glimpflich. Im Zoo Neunkirchen prophezeiten Katar-Lemuren einen deutschen Sieg beim kommenden WM-Spiel gegen Curaçao, während im Saarland insgesamt die Fußball-Euphorie laut Umfrage noch auf sich warten lässt. Die Mehrheit der Saarländer bleibt zurückhaltend. Erst mit dem Einstieg der Nationalelf könnte das Fußballfieber steigen. Ausführliches dazu gleich um 9:30.
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9: Im Saarland ist es heute früh grau und nass. Vielerorts fällt leichter Regen. Die Temperaturen liegen bei ungefähr 14 Grad und die Wolkendecke ist ziemlich dicht. Erstmal bleibt's weiter trüb. Es regnet immer wieder leicht, nur zwischendurch ist es mal kurz trocken. Am Nachmittag wird's dann milder, mit etwas über 20 Grad. Der Regen lässt nach, aber es bleibt meistens bewölkt. Gegen Abend wird's zunehmend trockener und die Wolken lockern hier und da ein bisschen auf. In der Nacht kühlt's auf etwa 10 Grad ab. Es bleibt vielerorts bewölkt, aber meist trocken.
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9: Aktuell ist nichts los auf den Straßen, ihr kommt gut durch.
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9: Ihr hört City Radio am Morgen und ich bin euer Moderator gestatten, Max Lorenz. Hi!

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1: Die Dönerkette Mangal X LP 10 eröffnet bald einen neuen Standort in Saarbrücken. Gerade hat das Team von Ex-Nationalspieler Lukas Podolski ein Werbevideo in den sozialen Netzwerken geteilt. Das Ziel? Auf die Neueröffnung aufmerksam machen. Im Mittelpunkt des Clips steht eine virtuelle Version von Podolski. Viele Zuschauer erkennen sofort, dass hier moderne Technik und künstliche Intelligenz eingesetzt wurden. Die Reaktionen im Netz sind gemischt. Einige finden das Video kreativ, andere fragen sich, warum kein echter Podolski vor der Kamera steht. Für mehr Gesprächsstoff sorgt auch ein kleiner Fehler im Video. Als Adresse wird teils die Sulzbachtalstraße genannt. Tatsächlich soll das Restaurant an der Sulzbachstraße eröffnen. Dieser Unterschied ist schnell zum Thema in den Kommentaren geworden. Trotz der kritischen Stimmen ist das Interesse an der neuen Filiale groß. Die Kette expandiert weiter in Deutschland und auch ins Ausland. Wann genau der neue Laden in Saarbrücken aufmacht, steht noch nicht fest. Das Unternehmen will den Termin in den nächsten Wochen bekannt geben.
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0: mit Andreas Klein. Hallo. Ein ungewöhnlicher Einsatz hat die Feuerwehr in Quierschied am Mittwochabend beschäftigt. Einsatzkräfte sind nach einer Übung zufällig auf einen Autofahrer aufmerksam geworden. Sein Wagen ist in eine Baugrube gerutscht. Die Feuerwehr hat das Fahrzeug zuerst gesichert und dann mit Hebekissen angehoben. Holzbretter unter den Rädern haben den Wagen schließlich wieder auf festen Boden gebracht. Verletzte gibt es nicht. Die Polizei hat die Unfallstelle übernommen. Viele Menschen im Saarland haben am Dienstagabend eine besondere Szene am Himmel beobachtet. Ein großes Lufthansa-Flugzeug hat lange weiße Streifen hinter sich gelassen. Der Jet musste nach dem Start in Frankfurt wegen technischer Probleme umkehren. Dafür hat die Crew über dem Saarland rund 49 Tonnen Treibstoff abgelassen, um das Gewicht für sichere Landen zu verringern. Niemand ist verletzt worden. Die Maschine ist sicher in Frankfurt gelandet. Die Fußball-Weltmeisterschaft läuft. Doch im Saarland bleibt die große WM-Stimmung noch aus. Das zeigt eine Umfrage mit mehreren tausend Teilnehmern. Viele sagen, dass sie noch nichts von der WM verspüren. Viele wollen erst mitfiebern, wenn Deutschland ins Turnier startet. Einige freuen sich schon jetzt. Andere kündigen an, die WM bewusst zu meiden. Die Stimmung im Saarland bleibt also sehr gemischt. Ob die Begeisterung noch steigt, zeigt sich in den nächsten Tagen. Zum Schluss ein sportlicher Ausblick, diesmal mit tierischer Unterstützung. Im Zoo Neunkirchen haben Lemuren das kommende WM-Spiel gegen Curaçao vorhergesagt. Ihnen wurden zwei Futterketten präsentiert, eine für Deutschland, eine für Curaçao. Die Tiere haben mit großem Appetit zuerst die deutsche Kette gefressen. Ihr Tipp? Deutschland gewinnt. Ob sie recht behalten, sehen wir am Sonntagabend. Soweit das Neueste aus der Region für den Moment. Weitere Nachrichten findet ihr auf blaulichtreport-saarland.de.
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2: Im Saarland ist es heute früh grau und nass. Vielerorts fällt leichter Regen. Die Temperaturen liegen bei ungefähr 14 Grad und die Wolkendecke ist ziemlich dicht. Erstmal bleibt's weiter trüb. Es regnet immer wieder leicht, nur zwischendurch ist es mal kurz trocken. Am Nachmittag wird's dann milder, mit etwas über 20 Grad. Der Regen lässt nach, aber es bleibt meistens bewölkt. Gegen Abend wird's zunehmend trockener und die Wolken lockern hier und da ein bisschen auf. In der Nacht kühlt's auf etwa 10 Grad ab. Es bleibt vielerorts bewölkt, aber meist trocken.
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2: Der aktuelle Blick auf die Straßen im Saarland. L342 zwischen Schwalbach und Schwarzenholz besteht in beiden Richtungen Gefahr durch eine ungesicherte Unfallstelle und durch Personen auf der Fahrbahn. Die Strecke ist gesperrt. Unfallaufnahme, Polizei ist vor Ort. Wir wünschen euch eine gute Fahrt.
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2: Die besten Hits der Stadt bekommt ihr hier auf eurem City Radio. Und ich leg sie für euch auf. Max Lorenz, für euch am Mikro. Moin!

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1: Mit mir Nico. Hi. Das Liquid Penguin Ensemble präsentiert das ganze Wochenende ihr neues Kunstprojekt im Saarbrücker Kulturzentrum am Eurobahnhof. Das Stück befasst sich spielerisch mit dem Thema Freiheit und verbindet zeitgenössische Musik mit historischen Rückblenden. Euch erwartet ein außergewöhnlicher Abend zwischen Theater, Hörspiel und einer Performance zum Nachdenken. Spannende Einblicke in die Welt unter Tage bekommt ihr am Samstag im Erlebnisbergwerk Felsen in Saarbrücken. Bei der Führung wird der echte Bergbau lebendig vermittelt und ihr könnt originale Maschinen im Einsatz sehen. Zu den Höhepunkten gehören die funktionierende Seilfahrtseinrichtung und die riesigen Schremmwalzen im Stollen. Damit wird das Wochenende ganz bestimmt nicht langweilig.
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0: Ich bin David Riemer. Das heftig umstrittene Sparpaket der schwarz-roten Koalition bei den Gesundheitsausgaben startet ins parlamentarische Verfahren. Ministerin Wagen bringt heute ihren Entwurf in den Bundestag ein, der die gesetzlichen Krankenkassen finanziell entlasten und damit höhere Zusatzbeiträge verhindern soll.
1: Um über 16 Milliarden Euro sollen die gesetzlichen Kassen im kommenden Jahr entlastet werden. Vor allem mit Ausgabenbremsen bei Arztpraxen, Krankenhäusern und Pharmabranche. Auch sollen zum Beispiel Zuzahlungen für Medikamente steigen. Verantwortungsloses Kürzen kritisiert zum Beispiel die Deutsche Krankenhausgesellschaft und warnt vor spürbaren Folgen für die Patienten. Allerdings, es könnte sein, dass die Sparpläne noch gar nicht reichen, weil das Minus der Krankenkassen noch größer als zunächst gedacht ausfallen könnte. Aus Berlin, Thomas Thonfeld.
0: Heute treten die strengeren Migrationsregeln der europäischen Asylreform in Kraft. Dadurch sollen Schutzsuchende zwischen den Mitgliedsländern solidarischer verteilt und Asylverfahren schneller abgewickelt werden. Außerdem gelten neue Regeln für als sicher deklarierte Herkunftsstaaten.
2: Die neuen Regeln bedeuten Folgendes. Grundsätzlich wird an den EU-Außengrenzen kontrolliert. In Deutschland werden deswegen an den großen Flughäfen wie Berlin, Frankfurt, München oder Düsseldorf Zentren eingerichtet, in denen Migranten bleiben müssen. Und zwar dann, wenn sie aus Ländern mit einer Anerkennungsquote von weniger als 20% kommen. Oder wenn sie keine Papiere haben oder als Gefährder gelten. Dort können sie bis zu 3 Monate festgehalten werden. Außerdem sollen Abschiebezentren außerhalb der EU geschaffen werden, aber mit deren Einrichtung wird es noch etwas dauern. Aus Brüssel, Editha Ebeling.
0: US-Präsident Trump stellt erneut ein baldiges Rahmenabkommen mit dem Iran zur Beilegung des Krieges in Aussicht. Man habe eine großartige Einigung erzielt. Die Dokumente könnten noch am Wochenende in Europa unterzeichnet werden, sagte Trump im Weißen Haus. Aus dem Iran kam allerdings umgehend ein Dementi. Trump hatte bereits mehrfach erklärt, ein Deal mit dem Iran stehe kurz bevor. Die Verhandlungen waren zuletzt aber immer wieder ins Stocken geraten. Die Fußball-WM in den USA, Kanada und Mexiko ist gestartet. Das Eröffnungsspiel hat Mexiko gegen Südafrika 2:0 gewonnen. Anschließend hat Südkorea gegen Tschechien einen Rückstand gedreht und ist mit einem 2:1 ins Turnier gestartet. Mit 48 Teams ist es die größte WM aller Zeiten. Die deutsche Nationalmannschaft startet am Sonntag gegen Curaçao in die WM.
3: Und jetzt in Kürze das Wichtigste aus dem Saarland und der Region. In Kirschied schob die Feuerwehr am Mittwochabend einen verunglückten Autofahrer samt Wagen aus einer Baugrube. Verletzt wurde niemand. Im Zoo Neunkirchen orakelten Katalemuren prompt einen deutschen WM-Sieg gegen Curaçao, während im Saarland die Fußball-Weltmeisterschaft auf verhaltene Stimmung und viele noch abwartende Fans trifft. Ausführliches dazu gleich um 19:30.
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6: Im Saarland geht's mit leichtem Regen und vielen Wolken los. Die Luft ist feucht und alles wirkt ziemlich grau. Am Morgen liegen die Temperaturen je nach Ort bei etwa 13 bis 14 Grad. In den nächsten Stunden bleibt's erstmal trüb und regnerisch. Aber im Laufe des Nachmittags wird's dann trockener. Richtung Abend lässt der Regen immer mehr nach und die Wolken lockern zwischendurch etwas auf. Heute kommen wir je nach Region auf rund 20 bis 22 Grad und in der Nacht kühlt's dann auf etwa 9 bis 11 Grad ab.
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6: Der aktuelle Blick auf die Straßen im Saarland. B51, L174, Güdingen, Wolfseck. Zwischen Ortseingang und A620, Saarbrücken-Güdingen. In beiden Richtungen gibt es Verkehrsbeeinträchtigungen wegen einer Unfallaufnahme. Und L342. Zwischen Schwalbach und Schwarzenholz ist die Fahrbahn wegen einer Unfallaufnahme auf einen Fahrstreifen verengt. Die Polizei ist vor Ort. Wir wünschen euch eine gute Fahrt.
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6: Ich bin's, Max Lorenz, und ich bringe euch durch diesen Morgen auf eurem City Radio. Hi!

0: Obus sollten gerade ihr Gefrierfach überprüfen. Die Handelskette ruft aktuell einen tiefgekühlten Beerenmix zurück. In einer bestimmten Charge hat das Unternehmen das Hepatitis-A-Virus nachgewiesen. Der betroffene Artikel wurde nicht nur im Saarland verkauft, sondern auch in vielen anderen Bundesländern. Globus bittet alle, diesmal besonders genau auf die Produktdaten zu schauen. Die Ware sollte vorsorglich nicht mehr verwendet werden. Wer den Beerenmix gegessen hat, sollte auf mögliche Beschwerden achten. Zu den Symptomen von Hepatitis A gehören zum Beispiel Müdigkeit, Übelkeit, Fieber oder eine Gelbfärbung der Haut und Augen. Wer solche Anzeichen bemerkt, sollte direkt zum Arzt gehen. Der Kaufpreis wird auch ohne Kassenbon erstattet. Ihr könnt das Produkt im Markt zurückgeben oder zu Hause entsorgen. Globus betont, wie wichtig es ist, die Hinweise wirklich ernst zu nehmen und die betroffene Charge nicht zu essen.
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0: mit Andreas Klein. Hallo. Ein ungewöhnlicher Vorfall hat am Mittwochabend die Feuerwehr in Quierschied beschäftigt. Einsatzkräfte bemerkten auf dem Heimweg von einer Übung einen Autofahrer, dessen Wagen in der Bodelschwingstraße in eine Baugrube geraten war. Das Auto steckte fest und kam nicht mehr frei. Die Feuerwehr sicherte das Fahrzeug, hob es mit speziellen Hebekissen an und legte Holzbretter unter die Räder. So konnte der Wagen wieder auf festen Boden kommen. Verletzte hat es nicht gegeben. Die Polizei übernahm die Unfallstelle nach Abschluss der Bergung. Viele Menschen im Saarland haben am Dienstagabend aufmerksam in den Himmel geschaut. Ein großes Passagierflugzeug der Lufthansa hat lange weiße Streifen am Himmel hinterlassen. Der Grund? Der Langstreckenjet musste kurz nach dem Start in Frankfurt wegen technischer Probleme umkehren. Damit die Maschine sicher landen kann, hat die Crew über dem Saarland Treibstoff abgelassen. Nach Angaben eines Augenzeugen etwa 49 Tonnen. Für die Saarländer war das ein ungewohnter Anblick. Die Passagiere blieben unverletzt. Die Maschine ist sicher gelandet. Offizielle Informationen zur Ursache liegen noch nicht vor. Die Fußball-Weltmeisterschaft 2026 hat begonnen. Doch die große Begeisterung bleibt im Saarland bisher aus. Viele Menschen geben an, dass die WM für sie noch nicht richtig begonnen hat. Erst wenn die deutsche Mannschaft spielt, wollen sie sich für das Turnier begeistern. Einige fiebern aber schon jetzt auf die Spiele hin. Mehrere hundert Fußballfans freuen sich auf spannende Wochen. Es gibt aber auch Saarländer, die bewusst nicht einschalten und die Weltmeisterschaft boykottieren. Die Stimmung rund um die WM ist diesmal also ungewöhnlich gemischt. Dazu passt die Meldung aus dem Neunkircher Zoo. Dort hat das tierische Orakel der WM seinen Tipp abgegeben. Die Katas, das sind Lemuren, haben über das kommende Gruppenspiel der deutschen Mannschaft entschieden. Zwei Futterketten standen zur Auswahl. Eine für Deutschland, eine für Curaçao. Die Lemuren haben sich mit großem Appetit zuerst für die deutsche Futterkette entschieden. Ihr Orakel sagt also einen deutschen Sieg voraus. Ob sie richtig liegen, zeigt sich am Sonntagabend. Danach darf Giraffe Kymani seine Tipps abgeben. Soweit das Neueste aus der Region für den Moment. Weitere Nachrichten findet ihr auf blaulichtreport-saarland.de.
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2: Im Saarland geht's mit leichtem Regen und vielen Wolken los. Die Luft ist feucht und alles wirkt ziemlich grau. Am Morgen liegen die Temperaturen je nach Ort bei etwa 13 bis 14 Grad. In den nächsten Stunden bleibt's erstmal trüb und regnerisch. Aber im Laufe des Nachmittags wird's dann trockener. Richtung Abend lässt der Regen immer mehr nach und die Wolken lockern zwischendurch etwas auf. Heute kommen wir je nach Region auf rund 20 bis 22 Grad. Und in der Nacht kühlt's dann auf etwa 9 bis 11 Grad ab.
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2: Der aktuelle Blick auf die Straßen im Saarland. L342 zwischen Schwalbach und Schwarzenholz. Unfallaufnahme. Polizei ist vor Ort. Die Fahrbahn ist auf einen Fahrstreifen verengt. Wir wünschen euch eine gute Fahrt.
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2: Mit Max Lorenz. Moin.

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0: Ich bin David Riemer. Das heftig umstrittene Sparpaket der schwarz-roten Koalition bei den Gesundheitsausgaben startet ins parlamentarische Verfahren. Ministerin Wagen bringt heute ihren Entwurf in den Bundestag ein, der die gesetzlichen Krankenkassen 2027 um mindestens 16,3 Milliarden Euro entlasten und damit höhere Zusatzbeiträge verhindern soll. Auf Versicherte kommen unter anderem höhere Zuzahlungen für Medikamente zu. Mehr Schutz für Betroffene häuslicher Gewalt. Der Bundesrat will heute den Weg für die elektronische Fußfessel bei besonders gefährlichen Tätern freimachen. Das Gesetz orientiert sich an einem Modell aus Spanien und soll Gerichten neue Möglichkeiten zum Schutz von Opfern geben.
1: Die Idee dahinter, die Polizei soll nicht erst eingreifen, wenn ein Täter schon vor der Tür steht. Trägt er eine elektronische Fußfessel, können verbotene Annäherungen früh erkannt und es kann früh eingegriffen werden. In besonders gefährlichen Fällen sollen Betroffene auf Wunsch sogar ein eigenes Gerät bekommen, das vor einer Annäherung warnt. Außerdem können Gerichte Täter künftig zu Antigewalttrainings oder Beratungen verpflichten. Hintergrund sind die seit Jahren steigenden Zahlen bei häuslicher Gewalt. Zoe Tassovali, Nachrichtenredaktion.
0: Heute kommt es an der Wall Street zum größten Börsengang aller Zeiten. Elon Musks Weltraumfirma SpaceX verkauft Aktien zum Ausgabepreis von $135 pro Stück. Das Unternehmen verspricht sich Einnahmen in Höhe von $75 Milliarden. Tina Eck in den USA, lohnt es sich für private Kleinanleger da einzusteigen?
2: Es ist auf jeden Fall ein hochspekulatives Abenteuer. SpaceX macht ja trotz starker Umsätze immer noch Milliardenverluste und die hohe Bewertung setzt extrem optimistische Zukunftserwartungen voraus. Es muss wirklich gut laufen. Zudem ist es ein ziemlich fetter Ausgabepreis mit $135 pro Aktie. Experten warnen vor einer möglichen Überbewertung, weshalb der Kurs nach Handelsstart dann unter Druck geraten könnte. Also, große Risikobereitschaft und ein dickes Fell sind nötig. Man sollte auf jeden Fall auch Verluste verkraften können.
0: Vielen Dank, Tina Eck. Die Fußball-WM in den USA, Kanada und Mexiko ist gestartet. Das Eröffnungsspiel hat Mexiko gegen Südafrika 2:0 gewonnen. Anschließend hat Südkorea Tschechien mit 2:1 besiegt. Mit 48 Teams ist es die größte WM aller Zeiten. Die deutsche Nationalmannschaft startet am Sonntag gegen Curaçao in die WM.
3: Und jetzt in Kürze das Wichtigste aus dem Saarland und der Region. In Ludweiler konnte dank eines beherzten Anwohners ein PKW-Brand eingedämmt werden. Die Feuerwehr beseitigte letzte Glutreste, Menschen blieben unverletzt. In St. Wendel forderte ein Großbrand in einer Garage mehrere Verletzte und machte ein Wohnhaus unbewohnbar. Der Einsatz dauerte mehrere Stunden. Und in Quierschied half die Feuerwehr einem Autofahrer, dessen PKW in eine Baugrube gerutscht war. Niemand kam zu Schaden. Ausführliches dazu gleich um halb.
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6: Im Saarland ist's gerade grau und nass. Vielerorts fällt leichter Regen. Die Temperaturen liegen bei etwa 15 Grad, die Luft ist ziemlich feucht und die Wolken hängen dicht. Im Laufe des Tages bleibt's erstmal noch regnerisch, später lässt der Regen nach. Am Nachmittag klettern die Werte dann auf etwa 21 bis 24 Grad, dabei bleibt's meistens bewölkt. Gegen Abend wird's nach und nach trockener, bei ungefähr 18 bis 20 Grad, und zwischendurch lockert's auch mal auf.
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6: Der aktuelle Blick auf die Straßen im Saarland. L342 von Schwalbach in Richtung Schwarzenholz. Zwischen Schwalbach und Schwarzenholz Unfallaufnahme. Die Polizei ist vor Ort. Die Fahrbahn ist auf einen Fahrstreifen verengt. Kommt gut an.
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6: Hi, ich bin Max Lorenz in der Morning Show auf eurem City Radio. Schön, dass ihr da seid.

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1: Die Saarlandversicherung feiert 75. Geburtstag. Für den Vorstandsvorsitzenden Dirk Herrmann aber nicht nur ein Grund zurückzublicken, sondern auch die Zukunft für die kommenden Jahre zu sichern. Wir haben ihn gefragt, was für die Menschen im Saarland besonders wichtig ist. Herr Herrmann, welche Versicherungsthemen sind typisch für Saarland?
2: Wir haben im Saarland die höchste Eigenheimquote. Deswegen ist das Thema Vorsorge und Absicherung für das Wohngebäude sicherlich einer der zentralsten Punkte überhaupt. Auch im Zusammenhang mit den Naturgefahren, die immer wieder zu Ereignissen führen. Jetzt gerade letzte Woche wieder in Blieskastel, wo Häuser abgedeckt werden. Ein zweites großes Thema sind solche Risiken wie Cyberrisiken. Wie kann ich mich dagegen versichern? Und das muss in irgendeiner Form abgesichert werden.
1: Ein heißes Thema ist aktuell ja die Reform der Rentenkasse. Wie kann die Saarlandversicherung da Entlastung schaffen?
2: Also wir gehen davon aus, dass die Altersversorgungsreformbemühungen, dass die zu neuen Produktlösungen führen werden. Beispiel die Riester-Rente wird es in der Form nicht mehr als Neuangebot geben. Stattdessen wird es ein Altersvorsorgedepot geben und dafür braucht es unsere Produkte, um dieses Angebot dann mit Leben zu erfüllen. Also insofern ist es für uns eine große Herausforderung, jetzt diese neuen Produktanforderungen genauso zu erfüllen, wie der Gesetzgeber sich das vorstellt und dann natürlich unseren Kunden auch zu offerieren.
1: In Zukunft wird das Thema Altersvorsorge also deutlich wichtiger sein als in der Vergangenheit. Für eine konkrete Beratung steht die Saarlandversicherung auch weiterhin persönlich zur Verfügung. Vielen Dank für Ihre Zeit, Herr Herrmann. 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

0: mit Andreas Klein. Hallo. Ein brennendes Auto hat am Mittwochnachmittag in Ludweiler die Feuerwehr alarmiert. Ein Anwohner hat das Feuer bereits vor dem Eintreffen der Einsatzkräfte gelöscht. Die Feuerwehr hat Glutnester im Motorraum gefunden und Nachlöscharbeiten übernommen. Das Auto ist gesichert, verletzt wurde niemand. Warum der Brand entstanden ist, weiß man noch nicht. Am Donnerstagmittag hat in St. Wendel eine brennende Garage einen Großeinsatz ausgelöst. Das Feuer hat auf ein Wohnhaus übergegriffen. Feuerwehr und Rettungsdienst waren schnell vor Ort. Sie brachten eine Person in Sicherheit und löschten die Flammen. Mehrere Menschen sind verletzt und werden medizinisch behandelt. Das Wohnhaus kann derzeit nicht bewohnt werden. Die Ursache und der Schaden stehen noch nicht fest. Am Mittwochabend musste die Feuerwehr Quierschied einen Autofahrer aus einer Baugrube befreien. Das Auto war hineingerutscht und steckte fest. Die Einsatzkräfte sicherten den Wagen und hoben ihn mit Hebekissen an. Mit Holzbrettern unter den Rädern gelang die Bergung. Verletzt wurde niemand. Die Polizei hat die Situation übernommen. Jetzt zum Sport. Im Zoo Neunkirchen haben Lemuren das kommende WM-Spiel gegen Curaçao orakelt. Dabei haben sie sich zuerst über die deutsche Futterkette hergemacht. Das tierische Orakel setzt also auf einen deutschen Sieg. Am Sonntagabend wissen wir, ob die Prognose stimmt. Beim nächsten Spiel entscheidet dann Giraffe Kymani am Futterbuffet. Soweit das Neueste aus der Region für den Moment. Weitere Nachrichten findet ihr auf blaulichtreport-saarland.de.
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2: Im Saarland ist's gerade grau und nass. Vielerorts fällt leichter Regen. Die Temperaturen liegen bei etwa 15 Grad, die Luft ist ziemlich feucht und die Wolken hängen dicht. Im Laufe des Tages bleibt's erstmal noch regnerisch, später lässt der Regen nach. Am Nachmittag klettern die Werte dann auf etwa 21 bis 24 Grad, dabei bleibt's meistens bewölkt. Gegen Abend wird's nach und nach trockener, bei ungefähr 18 bis 20 Grad und zwischendurch lockert's auch mal auf.
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2: Der aktuelle Blick auf die Straßen im Saarland. L351 von Im Sand in Richtung Ortsausgang Altvorweiler. Besteht Gefahr durch einen defekten Pkw. Und L342 zwischen Schwalbach und Schwarzenholz ist die Fahrbahn wegen einer Unfallaufnahme auf einen Fahrstreifen verengt. Die Polizei ist vor Ort. Kommt gut an.
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2: Und wir machen direkt weiter mit den besten Hits der Stadt. Am Mikro für euch ist Max Lorenz. Guten Morgen.

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1: Der im Januar 2022 geborene Kuwasch American Akita Mix Teddy wurde im September angebunden aufgefunden und wartet seitdem im Saarbrücker Tierheim auf ein neues Zuhause. Fremden gegenüber reagiert er anfangs vorsichtig, baut zu seinen Bezugspersonen jedoch schnell eine enge, sehr anhängliche Bindung auf. An der Leine läuft er angenehm und aufmerksam, bringt mit rund 45 Kilogramm Gewicht aber eine stattliche Kraft mit, weshalb seine Halter standhaft sein und Erfahrung mit Herdenschutzhunden haben sollten. Teddy verträgt sich nach Sympathie mit Hündinnen, mag jedoch keine Rüden oder kleine Hunde. Gesucht wird für ihn ein hundeerfahrenes Zuhause ohne Kinder, Katzen oder Kleintiere.

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0: Ich bin David Riemer. Das heftig umstrittene Sparpaket der schwarz-roten Koalition bei den Gesundheitsausgaben startet ins parlamentarische Verfahren. Ministerin Waken bringt heute ihren Entwurf in den Bundestag ein, der die gesetzlichen Krankenkassen finanziell entlasten und damit höhere Zusatzbeiträge verhindern soll.
1: Um über 16 Milliarden Euro sollen die gesetzlichen Kassen im kommenden Jahr entlastet werden. Vor allem mit Ausgabenbremsen bei Arztpraxen, Krankenhäusern und Pharmabranche. Auch sollen zum Beispiel Zuzahlungen für Medikamente steigen. Verantwortungsloses Kürzen kritisiert zum Beispiel die Deutsche Krankenhausgesellschaft und warnt vor spürbaren Folgen für die Patienten. Allerdings, es könnte sein, dass die Sparpläne noch gar nicht reichen, weil das Minus der Krankenkassen noch größer als zunächst gedacht ausfallen könnte. Aus Berlin, Thomas Thonfeld.
0: Heute treten die strengeren Migrationsregeln der europäischen Asylreform in Kraft. Dadurch sollen Schutzsuchende zwischen den Mitgliedsländern solidarischer verteilt und Asylverfahren schneller abgewickelt werden. Außerdem gelten neue Regeln für als sicher deklarierte Herkunftsstaaten.
2: Die neuen Regeln bedeuten Folgendes. Grundsätzlich wird an den EU-Außengrenzen kontrolliert. In Deutschland werden deswegen an den großen Flughäfen wie Berlin, Frankfurt, München oder Düsseldorf Zentren eingerichtet, in denen Migranten bleiben müssen. Und zwar dann, wenn sie aus Ländern mit einer Anerkennungsquote von weniger als 20% kommen. Oder wenn sie keine Papiere haben oder als Gefährder gelten. Dort können sie bis zu 3 Monate festgehalten werden. Außerdem sollen Abschiebezentren außerhalb der EU geschaffen werden, aber mit deren Einrichtung wird es noch etwas dauern. Aus Brüssel, Editha Ebeling.
0: US-Präsident Trump stellt erneut ein baldiges Rahmenabkommen mit dem Iran zur Beilegung des Krieges in Aussicht. Man habe eine großartige Einigung erzielt. Die Dokumente könnten noch am Wochenende in Europa unterzeichnet werden, sagte Trump im Weißen Haus. Aus dem Iran kam allerdings umgehend ein Dementi. Trump hatte bereits mehrfach erklärt, ein Deal mit dem Iran stehe kurz bevor. Die Verhandlungen waren zuletzt aber immer wieder ins Stocken geraten. Die Fußball-WM in den USA, Kanada und Mexiko ist gestartet. Das Eröffnungsspiel hat Mexiko gegen Südafrika 2:0 gewonnen. Anschließend hat Südkorea gegen Tschechien einen Rückstand gedreht und ist mit einem 2:1 ins Turnier gestartet. Mit 48 Teams ist es die größte WM aller Zeiten. Die deutsche Nationalmannschaft startet am Sonntag gegen Curaçao in die WM.
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0: Ich bin David Riemer. Bundesgesundheitsministerin Wagen bringt heute ihren Entwurf zum Sparpaket in den Bundestag ein. Gesetzliche Krankenkassen sollen damit um rund 16 Milliarden Euro entlastet werden. Parallel befasst sich auch der Bundesrat mit den Plänen und dürfte etliche Kritikpunkte anmelden.
1: Die Ausschüsse des Bundesrats fordern, dass mehrere der vorgesehenen Ausgabenbremsen gestrichen werden, besonders bei den Kliniken. Auch der Vorstand der Deutschen Stiftung Patientenschutz kritisiert die Sparpläne. Aus der Regierung heißt es allerdings, dass das Sparziel sogar noch einmal verschärft werden könnte. Das Defizit der Krankenkassen liege im kommenden Jahr um 3,5 Milliarden Euro höher als bisher prognostiziert. Das Sparpaket von Wagen sieht Ausgabenbremsen bei Praxen, Kliniken und der Pharmabranche vor. Außerdem sollen Zuzahlungen für Medikamente steigen. Fiona Reinhardt, Nachrichtenredaktion.
0: Der Tankrabatt hat den Inflationsschub in Deutschland gebremst. Im Mai lagen die Verbraucherpreise 2,6% über dem Niveau des Vorjahresmonats. Das teilte das Statistische Bundesamt mit. Im April hatte der Ölpreisschock infolge des Iran-Kriegs die Teuerungsrate noch auf 2,9% getrieben. Energie verteuerte sich im Mai um 6,6%. Die seit 1. Mai geltende Senkung der Energiesteuer auf Benzin und Diesel läuft allerdings Ende Juni aus. In der EU gelten seit Mitternacht deutlich schärfere Asylregeln. Sie sollen etwa schnellere Asylverfahren und konsequentere Abschiebungen ermöglichen.
2: Die meisten Migranten kommen über Italien und Griechenland nach Europa und auch über Spanien. Und an diesen Außengrenzen wird es Asylschnellverfahren geben. So soll zügiger klar werden, ob ein Mensch in der EU bleiben kann oder nicht. Doch die drei Länder können nicht für alle Ankommenden die Asylverfahren übernehmen. Deutschland wird in Zentren, etwa an Flughäfen, gut 370 Plätze zur Verfügung stellen und dort die Asylanträge zügig prüfen. So zum Beispiel am BER nahe Berlin. Lea Matschulat, Nachrichtenredaktion.
0: Ein mögliches Rahmenabkommen zwischen den USA und dem Iran rückt näher. Nachdem US-Präsident Trump ein baldiges Abkommen in Aussicht gestellt hatte, erklärte auch die Islamische Republik, ein entsprechender Text sei überwiegend finalisiert. Gleichzeitig betonte Teheran das fehlende Vertrauen in Washington, weil die US-Seite ihre Position immer wieder verändere.
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0: bin David Riemer. Der Bundestag befasst sich heute zum ersten Mal mit den umstrittenen Sparplänen zur Stabilisierung der gesetzlichen Krankenkassen. Gesundheitsministerin Wagen bringt einen Gesetzentwurf ein, der die Kassen 2027 um mindestens 16,3 Milliarden Euro entlasten und höhere Zusatzbeiträge verhindern soll.
1: Die Milliardeneinsparungen im Gesundheitsbereich seien kein Selbstzweck, verteidigte Wagen die schwarz-roten Sparpläne. Es ginge darum, die Versicherten zu entlasten und Unternehmen Planungssicherheit zu geben. Nach Ansicht der Ministerin ist das Gesetz sozialverträglich und fair, denn es verlangt allen etwas ab. Ohne Reform droht den gesetzlichen Kassen, Wagen zufolge dagegen der finanzielle Kollaps. Die Pläne hatten für viel Kritik gesorgt. Praxen fürchten finanzielle Engpässe, die Länder warnen vor einem Kliniksterben und Versicherte sehen sich einem Wegfall von Leistungen gegenüber bei gleichzeitig höheren Zuzahlungen. Tanja Wagner, Nachrichtenredaktion.
0: Die Welle der Firmenpleiten in Deutschland reißt in der Wirtschaftskrise nicht ab. Im ersten Quartal wurden fast 6.300 Unternehmensinsolvenzen beantragt. 6,5% mehr als vor einem Jahr, teilte das Statistische Bundesamt mit. Auch Privatleute geraten zunehmend in finanzielle Bedrängnis. Die Zahl der Verbraucherinsolvenzen lag im März mit etwa 7.500 Fällen um fast ein Fünftel höher als im Vorjahr. Am Flughafen Hamburg hat die Polizei den gesamten Sicherheitsbereich geräumt. Grund sei eine polizeiliche Lage, sagte ein Sprecher der Bundespolizei.
2: Selbst aus den Maschinen, die schon für den Abflug bereit waren, mussten die Leute wieder aussteigen. Die Menschen stauen sich vor den Eincheckschaltern und in den Cafés und Läden, die vor dem Sicherheitsbereich liegen. Auf den Anzeigetafeln sind für viele Flüge Verspätungen von bis zu 3 Stunden angezeigt. Ob das ausreicht, ist unklar, denn noch steht nicht fest, was genau die Räumung ausgelöst hat. Ein verdächtiger Koffer? Eine Drohung? Wie die Bild-Zeitung berichtet, hat die Bundespolizei eine Lounge durchsucht. Lea Matschulat, Nachrichtenredaktion.
0: Der als Timi bekannte Buckelwal hat nach seiner Freilassung durch eine private Initiative rund 215 Kilometer absolviert. Das habe die Auswertung des am Wal befestigten Senders gezeigt, sagte Mecklenburg-Vorpommerns Umweltminister Backhaus. Bisher sei nur der Bewegungsradius klar, die anderen Daten müssten noch ausgewertet werden. Der Wal war am 14. Mai tot vor der dänischen Insel Anholt treibend entdeckt worden.
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0: Ich bin David Riemer. Gut 21 Millionen Rentnerinnen und Rentner in Deutschland haben ab Juli etwas mehr auf dem Konto. Der Bundesrat hat der Erhöhung der monatlichen Bezüge um 4,24% zugestimmt. Die Steigerung orientiert sich wie immer an der allgemeinen Lohnentwicklung.
1: Bei einer Standardrente und 45 Beitragsjahren macht die Erhöhung ein monatliches Plus von knapp 78 Euro aus. Damit steigen die Renten stärker als die Inflation. Bundesarbeitsministerin Baas sprach im Vorfeld dann auch von einer spürbaren Anpassung. Gleichzeitig betonte sie, dass ordentliche Renten kein Luxus sein dürften, sondern eine Frage der Leistungsgerechtigkeit. Die Bundesregierung plant derzeit eine umfassende Rentenreform. Für Streit sorgt dabei der Vorstoß, das Renteneintrittsalter möglicherweise auf bis zu 70 anzuheben. Tanja Wagner, Nachrichtenredaktion.
0: Bundesgesundheitsministerin Wagner hat die geplanten Milliardeneinsparungen zur Stabilisierung der Krankenkassenbeiträge gegen Kritik verteidigt. Man wolle die Bürger entlasten und das Unternehmen mehr Planungssicherheit haben. Wagner sagte außerdem:
2: Unser Gesetz verlangt allen etwas ab, von niemandem aber Unzumutbares. Die Regelungen sind sozialverträglich, Härtefallregelungen und Belastungsgrenzen bleiben bestehen. Alle Beteiligten im Gesundheitswesen leisten einen Beitrag, denn alle profitieren auch langfristig von einer nachhaltigen Finanzierung.
0: Gesundheitsministerin Wagner. Flugtickets bei Flügen aus Deutschland werden wie geplant ab Juli weniger stark besteuert. Der Bundesrat hat entsprechende Pläne zur Senkung der Ticketsteuer abschließend passieren lassen. Die Abgabe sinkt je nach Strecke um einen Betrag zwischen 2,50 Euro und 11,40 Euro pro Flug. Ob Flugtickets dadurch günstiger werden, hängt allerdings davon ab, ob die Airlines die Ersparnis an die Kunden weitergeben. Das gilt wegen stark gestiegener Kerosinpreise als zweifelhaft. Gut 2,5 Stunden nach der Sperrung des Sicherheitsbereichs des Hamburger Flughafens konnte der Betrieb wieder aufgenommen werden. Die Sicherheitskontrollen seien wieder geöffnet, sagte eine Sprecherin. Nach Angaben des Hamburger Flughafens und der Bundespolizei war morgen ein Teil des Airports geräumt worden, weil ein Mann wohl versehentlich einen Sicherheitsbereich betreten hatte. Alle Fluggäste mussten deshalb wieder vor die Sicherheitskontrollen zurück. Auch in den Maschinen sitzende Passagiere mussten wieder aussteigen.
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0: Ich bin Dirk Zeitler. Flugtickets bei Flügen aus Deutschland werden wie geplant ab Juli weniger stark besteuert. Der Bundesrat hat der Senkung der Ticketsteuer abschließend zugestimmt. Unklar ist allerdings, ob Fliegen damit für alle günstiger wird.
1: Je nach Strecke zahlen die Airlines zwischen 2,50 Euro und 11,40 Euro weniger Steuern pro Passagier und Flug. Allerdings haben bereits so einige Gesellschaften angekündigt, das nicht an die Kunden weiterzureichen. Ein Grund dafür sind die stark gestiegenen Kerosinpreise. Ein weiterer Grund ist, dass Deutschland im Vergleich zu anderen Ländern für die Fluggesellschaften ein recht teurer Standort ist. Tanja Wagner, Nachrichtenredaktion.
0: Die Länder melden massive Einwände gegen das Sparpaket der schwarz-roten Koalition bei den Gesundheitsausgaben an. Im Bundesrat warnte der rheinland-pfälzische Ministerpräsident Schnieder, das Paket gefährde Versorgungsstrukturen, gerade in Flächenländern. Die Länder fordern die Streichung mehrerer geplanter Einsparmaßnahmen bei Kliniken, Praxen, Apotheken und Pharmabranche. Sie könnten das Gesetz über den Vermittlungsausschuss ausbremsen. Der Buckelwal, der wochenlang vor der deutschen Ostseeküste für Aufregung sorgte, ist vermutlich am 6. oder 7. Mai verendet und damit wenige Tage nach dem Ende der Rettungsaktion, die das Tier in die Nordsee geschleppt hatte. Das zeigen Daten des Senders, den der Wal trug, wie Mecklenburg-Vorpommerns Umweltminister Backhaus bekannt gab.
2: Der Tracker hatte Backhaus zufolge bis zum 7. Mai Daten geliefert, darunter Wassertiefe, Temperaturen, Bewegungsabläufe und Geschwindigkeit. Aus diesen Daten geht hervor, dass der Buckelwal bis zu seinem Tod etwa 215 Kilometer zurückgelegt hat und direkt wieder auf Kurs Richtung Ostsee war. Allerdings war er dort auch wieder langsamer geschwommen und war auch nicht mehr so tief getaucht wie zuvor. Knapp zwei Wochen nach der Rettungsaktion wurde der Wal dann tot an einer dänischen Insel angespült. Fiona Reinhardt, Nachrichtenredaktion.
0: Gut 2,5 Stunden nach der Sperrung des Sicherheitsbereiches des Hamburger Flughafens ist der Betrieb wieder aufgenommen worden. Die Sicherheitskontrollen seien wieder geöffnet, sagte eine Sprecherin. Nach Angaben des Hamburger Flughafens und der Bundespolizei war am Morgen ein Teil des Airports geräumt worden, weil ein Mann wohl aus Versehen einen Sicherheitsbereich betreten hatte.
3: Und jetzt in Kürze das Wichtigste aus dem Saarland und der Region. In Ludweiler konnte ein mutiger Anwohner den Brand eines Pkw eindämmen, ehe die Feuerwehr Glutnester beseitigte. Verletzt wurde niemand. In St. Wendel geriet eine Garage in Brand. Die Flammen erfassten auch das Wohnhaus. Mehrere Menschen wurden verletzt. Das Haus ist nun unbewohnbar. Währenddessen rettete die Feuerwehr in Quierschied einen Autofahrer, der mit seinem Wagen in eine Baugrube gerutscht war. Auch hier blieb es bei Sachschaden. Ausführliches dazu gleich um 13:30.
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6: Im Saarland ist es im Moment grau und nass, vielerorts mit leichtem Regen. Die Temperaturen liegen bei etwa 17 bis 18 Grad und die Wolken sind meistens dicht. In den nächsten Stunden bleibt es bedeckt, zwischendurch kommt noch ein bisschen leichter Regen runter. Gegen Abend und in der Nacht wird's zwar trockener, aber die Wolken halten sich hartnäckig. Die Tiefstwerte gehen runter auf ungefähr 9 Grad.
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6: Der aktuelle Blick auf die Straßen im Saarland. L250 von Duttweiler Straße Duttweiler in Richtung St. Ingbert. In Höhe L126 gibt es einen Unfall. Es besteht Gefahr. Und L292 zwischen Mainzweiler und Abzweig nach Remmesweiler hat es einen Unfall gegeben. Gefahr durch Gegenstände auf der Fahrbahn. ELS 80833. Kommt gut an.
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6: Mit mir geht's durch den City Radio Nachmittag. Mein Name ist Lena Voss. Tag.

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1: Bei Globus läuft im Moment eine Rückrufaktion für einen Beerenmix aus dem Tiefkühlregal. In einer bestimmten Charge von dem Produkt haben Untersuchungen das Hepatitis A-Virus nachgewiesen. Das kann für die Gesundheit gefährlich werden. Die betroffene Ware wurde nicht nur im Saarland verkauft, sondern auch in anderen Teilen von Deutschland. Ihr solltet deshalb prüfen, ob ihr diesen Beerenmix zu Hause habt. Am besten verwendet ihr das Produkt nicht mehr. Eine Infektion mit Hepatitis A kann verschiedene Beschwerden hervorrufen. Mögliche Symptome sind zum Beispiel starke Müdigkeit, Übelkeit, Fieber oder eine Gelbfärbung von Haut und Augen. Falls ihr das Produkt gegessen habt und solche Anzeichen bei euch feststellt, sucht bitte ärztlichen Rat. Globus nimmt den Beerenmix zurück. Ihr braucht dafür keinen Kassenbon. Der Kaufpreis wird auch ohne Nachweis erstattet. Ihr könnt das Produkt einfach in den Markt bringen oder es entsorgen. Das Unternehmen bittet darum, den Hinweis ernst zu nehmen und die betroffene Ware nicht zu essen.
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0: mit Andreas Klein. Hallo. Die Bundesjugendspiele stehen wieder im Mittelpunkt einer Debatte. Eltern, Lehrkräfte und Politiker diskutieren, wie der Wettbewerb an den Schulen ablaufen soll. In den letzten Jahren haben die Veranstalter den Fokus stärker auf Bewegung und Freude gelegt. Die klassische Leistungsbewertung rückte dabei in den Hintergrund. Jetzt hat die Kultusministerkonferenz beschlossen, die Bundesländer dürfen wieder mehr Wert auf sportliche Leistung legen. Die CDU im Saarland unterstützt diesen Ansatz. CDU-Generalsekretär Frank Wagner betont, Kinder sollen lernen, mit Erfolg und Niederlagen umzugehen. In Baden-Württemberg gibt es dazu schon konkrete Pläne, mit klaren Wertungen und Auszeichnungen. Wie das Saarland entscheidet, ist aber noch offen. Nach einem Überfall im Parkhaus am Rathaus Saarbrücken bittet die Polizei um Mithilfe. Ein Unbekannter hat dort am 3. Juni einen 79-jährigen Mann angegriffen, verletzt und beraubt. Das Opfer stürzte und zog sich schwere Verletzungen zu. Der Täter ist mit einer Glatze, grauem Haarkranz und Kinnbart beschrieben. Er trug ein schwarzes Hemd mit weißen Mustern, Jeans und schwarze Turnschuhe. Auffällig? Er hatte einen Gitarrenrucksack und eine Musikbox dabei. Die Polizei wertet Aufnahmen der Überwachungskameras aus. Wer Hinweise hat, soll sich melden, aber nicht selbst eingreifen. In Ludweiler hat am Mittwochnachmittag ein brennendes Auto für Feuerwehreinsatz gesorgt. Ein Anwohner konnte den Brand vor Eintreffen der Feuerwehr schon weitgehend löschen. Beim Überprüfen entdeckten die Einsatzkräfte noch Glutnester im Motorraum. Sie führten Nachlöscharbeiten durch und verhinderten eine erneute Ausbreitung. Verletzte gab es nicht. Die Feuerwehr Ludweiler war rund 50 Minuten im Einsatz. Die Brandursache ist noch nicht bekannt. Ein Großbrand hat am Donnerstagmittag die Feuerwehr in St. Wendel gefordert. In einer Garage, die an ein Wohnhaus angebaut war, brach das Feuer aus. Bereits bei Ankunft der Feuerwehr stand die Garage in Vollbrand. Die Flammen griffen schnell auf das Wohnhaus über. Eine Person wurde gerettet und an den Rettungsdienst übergeben. Mehrere Menschen haben Verletzungen erlitten. Zahlreiche Einsatzkräfte und das Deutsche Rote Kreuz waren vor Ort. Das betroffene Haus ist derzeit nicht bewohnbar. Über die Brandursache und die Höhe des Schadens gibt es noch keine Informationen. Soweit das Neueste aus der Region für den Moment. Weitere Nachrichten findet ihr auf blaulichtreport-saarland.de.
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3: Im Saarland ist es im Moment grau und nass, vielerorts mit leichtem Regen. Die Temperaturen liegen bei etwa 17 bis 18 Grad und die Wolken sind meistens dicht. In den nächsten Stunden bleibt es bedeckt, zwischendurch kommt noch ein bisschen leichter Regen runter. Gegen Abend und in der Nacht wird's zwar trockener, aber die Wolken halten sich hartnäckig. Die Tiefstwerte gehen runter auf ungefähr 9 Grad.
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3: Der aktuelle Blick auf die Straßen im Saarland. A6 von Kaiserslautern in Richtung Metz-Saarbrücken zwischen Grumbachtalbrücke und Rastplatz Bischmisheim besteht Gefahr durch ein liegen gebliebenes Fahrzeug. L250 von Duttweiler in Richtung St. Ingbert in Höhe L126 hat es einen Unfall gegeben. Es besteht Gefahr. L292 zwischen Mainzweiler und Abzweig nach Remmesweiler hat es einen Unfall gegeben. Es besteht Gefahr durch Gegenstände auf der Fahrbahn. Und Hubert-Müller-Straße in Saarbrücken zwischen Moselstraße und Wiltinger Weg besteht Gefahr durch eine ungesicherte Unfallstelle. Kommt gut an!
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3: Weiter geht's auf eurem City Radio mit mir, Lena Voss. Und das sind die besten Hits der Stadt.
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0: Zeitler. 4,24% mehr Rente und geringere Steuern auf Flugtickets. Der Bundesrat hat mehrere Gesetzesvorlagen verabschiedet, die zum Juli in Kraft treten sollen. Bei häuslicher Gewalt sollen Gerichte das Tragen von Fußfesseln anordnen dürfen, um ein Kontaktverbot zu den Opfern durchzusetzen. Und Apotheken erhalten mehr Befugnisse.
1: Apotheken dürfen künftig bei Dauermedikamenten auch ohne Rezept aushelfen, mit der kleinsten Packung zum Selbstzahlerpreis. Außerdem dürfen sie Leistungen zu Vorbeugung und Früherkennung anbieten, etwa für Herz-Kreislauf-Erkrankungen, Diabetes und rund ums Rauchen. Auch können sich Impfwillige künftig nicht nur ihren Pieks gegen Grippe und Corona beim Apotheker abholen, sondern auch Impfungen mit Totimpfstoffen wie etwa Tetanus. Erlaubt werden sollen außerdem Blutabnahmen, um etwa Medikamentwirkungen zu kontrollieren. Tanja Wagner, Nachrichtenredaktion.
0: Die Länder melden massive Einwände gegen das Sparpaket der schwarz-roten Koalition bei den Gesundheitsausgaben an. Im Bundesrat warnte der rheinland-pfälzische Ministerpräsident Schnieder, das Paket gefährde Versorgungsstrukturen gerade in Flächenländern. Die Länder fordern die Streichung mehrerer geplanter Einsparmaßnahmen bei Kliniken, Praxen, Apotheken und Pharmabranche. Sie könnten das Gesetz über den Vermittlungsausschuss ausbremsen. In der EU gelten seit Mitternacht deutlich schärfere Asylregeln. Sie sollen etwa schnellere Asylverfahren und konsequentere Abschiebungen ermöglichen.
2: Die meisten Migranten kommen über Italien und Griechenland nach Europa und auch über Spanien. Und an diesen Außengrenzen wird es Asylschnellverfahren geben. So soll zügiger klar werden, ob ein Mensch in der EU bleiben kann oder nicht. Doch die drei Länder können nicht für alle Ankommenden die Asylverfahren übernehmen. Deutschland wird in Zentren, etwa an Flughäfen, gut 370 Plätze zur Verfügung stellen und dort die Asylanträge zügig prüfen. So zum Beispiel am BER nahe Berlin. Lea Matschulat, Nachrichtenredaktion.
0: Gut 2,5 Stunden nach der Sperrung des Sicherheitsbereichs des Hamburger Flughafens ist der Betrieb wieder aufgenommen worden. Die Sicherheitskontrollen seien wieder geöffnet, sagte eine Sprecherin. Nach Angaben des Hamburger Flughafens und der Bundespolizei war am Morgen ein Teil des Airports geräumt worden, weil ein Mann wohl aus Versehen einen Sicherheitsbereich betreten hatte.
3: Und jetzt in Kürze das Wichtigste aus dem Saarland und der Region. Die Rückkehr zur Leistungsorientierung bei den Bundesjugendspielen sorgt erneut für Streit, während unklar bleibt, wie das Saarland entscheiden wird. In Saarbrücken fahndet die Polizei weiterhin nach einem unbekannten Täter, der einen 79-Jährigen im Parkhaus brutal überfallen und schwer verletzt hat. Und ein beherzter Anwohner konnte in Ludweiler Schlimmeres verhindern. Ein Fahrzeugbrand wurde gelöscht, bevor die Feuerwehr die Nachlöscharbeiten übernahm. Verletzt wurde niemand. Ausführliches dazu gleich um halb.
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6: Im Saarland hängt im Moment eine dichte Wolkendecke bei rund 18 Grad. Es bleibt überall trocken. Jetzt am späten Nachmittag bleibt's bewölkt, die Temperaturen liegen meistens zwischen 17 und 19 Grad. Heute Abend und in der Nacht ziehen von Westen her örtlich leichte Regenschauer durch, bei um die 18 Grad. In der zweiten Nachthälfte kühlt es dann, je nach Ort, auf etwa 10 Grad ab. Morgen früh startet ihr grau, aber trocken in den Tag.
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6: Der aktuelle Blick auf die Straßen im Saarland. A6 von Kaiserslautern in Richtung Metz-Saarbrücken zwischen Grumbachtalbrücke und Rastplatz Bischmisheim besteht Gefahr durch ein liegen gebliebenes Fahrzeug. L250 Duttweiler Straße von Duttweiler in Richtung St. Ingbert in Höhe L126 hat es einen Unfall gegeben. Es besteht Gefahr. L292 zwischen Mainzweiler und Abzweig nach Remmesweiler hat es einen Unfall gegeben. Gefahr durch Gegenstände auf der Fahrbahn. Und Saarbrücken Hubert-Müller Straße zwischen Moselstraße und Wiltinger Weg besteht Gefahr durch eine ungesicherte Unfallstelle. Wir wünschen euch eine gute Fahrt.
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6: Mit Lena Voss, hallo.

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1: Die neue Generation der Saarbahn ist jetzt unterwegs. Am Donnerstag, 11. Juni 2026, hat die neue Bahn erstmals Fahrgäste im regulären Betrieb mitgenommen. Viele hatten auf diesen Moment gewartet. Der Start ist weitgehend problemlos verlaufen, berichten Beobachter entlang der Strecke. Die modernen Fahrzeuge fahren im Moment montags bis freitags auf ausgewählten Fahrten zwischen Römerkastell und Siedlerheim. Während dieser Testphase werden auch die Fahrer weiter auf die Technik geschult. Die ersten Fahrgäste sind begeistert. Sie loben die moderne Ausstattung, das ruhigere Fahrverhalten und den insgesamt zeitgemäßen Eindruck der neuen Züge. Viele wollten gleich am ersten Tag selbst testen, wie sich die neue Saarbahn anfühlt. Bis die Fahrzeuge im gesamten Stadtbild zu sehen sind, dauert es aber noch ein wenig. Die Verantwortlichen sammeln im Probebetrieb weiter Erfahrungen. Doch eines ist schon jetzt klar: Die Vorfreude auf die neue Saarbahn ist bei vielen groß. Die ersten Rückmeldungen sind durchweg positiv.

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0: mit Andreas Klein. Hallo. Erst geht es um die Bundesjugendspiele. Die Diskussion darüber reißt nicht ab. Seit dem Schuljahr 2023/2024 setzen viele Grundschulen mehr auf Bewegung und weniger auf Leistung. Jetzt lenkt die Kultusministerkonferenz wieder um. Die Länder können die Spiele künftig stärker wettbewerbsorientiert gestalten. Die bekannten Urkunden gibt es weiterhin. Die CDU Saar begrüßt die Rückkehr zum Leistungsgedanken. Parteigeneralsekretär Frank Wagner sieht im Wettbewerb eine wichtige Lebenserfahrung für Kinder. In Baden-Württemberg macht Kultusminister Andreas Jung den Anfang. Dort zählen ab kommendem Jahr wieder feste Bewertungsmaßstäbe und Auszeichnungen in Gold, Silber und Bronze. Ob das Saarland nachzieht, ist noch offen. In Saarbrücken bittet die Polizei um Hinweise nach einem Überfall auf einen 79-jährigen Mann. Der Senior wurde am Abend des 3. Juni im Parkhaus am Rathaus schwer verletzt und ausgeraubt. Die Tat geschah gegen 21 Uhr. Der Täter ist bisher unbekannt. Die Polizei wertet Videomaterial aus. Sie beschreibt den Gesuchten als etwa Mitte 50, mit Glatze, grauem Haarkranz und grauem Kinnbart. Zur Tatzeit trug er ein schwarzes Hemd mit weißen Motiven, blaue Jeans und schwarze Turnschuhe. Er hatte außerdem einen Gitarrenrucksack und eine Musikbox bei sich. Ludweiler. Am Mittwochnachmittag hat ein brennender PKW einen Feuerwehreinsatz ausgelöst. In der Lauterbacher Straße griff ein Anwohner beherzt ein und löschte das Feuer am Auto, bevor Schlimmeres passiert. Die Feuerwehr sicherte noch Glutnester und sorgte dafür, dass das Fahrzeug nicht wieder Feuer fängt. Der Einsatz dauerte fast eine Stunde. Niemand wurde verletzt. Die Brandursache ist unklar. St. Wendel. Großalarm am Donnerstagmittag. In einer an ein Wohnhaus angebauten Garage brach ein Feuer aus. Die Flammen griffen schnell auf das Haus über. Eine Person versuchte zunächst, das Feuer selbst zu löschen, wurde aber von den Einsatzkräften gerettet und kam zum Rettungsdienst. Die Feuerwehr erhöhte die Alarmstufe. Viele Helfer waren im Einsatz und konnten das Feuer schließlich eindämmen. Mehrere Menschen wurden verletzt. Das Wohnhaus ist aktuell nicht mehr bewohnbar. Die Brandursache ist noch nicht bekannt. Soweit das Neueste aus der Region für den Moment. Weitere Nachrichten findet ihr auf blaulichtreport-saarland.de.
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3: Im Saarland hängt im Moment eine dichte Wolkendecke bei rund 18 Grad. Es bleibt überall trocken. Jetzt am späten Nachmittag bleibt's bewölkt, die Temperaturen liegen meistens zwischen 17 und 19 Grad. Heute Abend und in der Nacht ziehen von Westen her örtlich leichte Regenschauer durch, bei um die 18 Grad. In der zweiten Nachthälfte kühlt es dann, je nach Ort, auf etwa 10 Grad ab. Morgen früh startet ihr grau, aber trocken in den Tag.
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3: Der aktuelle Blick auf die Straßen im Saarland. L250 Duttweiler Straße, von Duttweiler in Richtung St. Ingbert, gibt es in Höhe L126 einen Unfall. Gefahr. Und L292 zwischen Mainzweiler und Abzweig nach Remmesweiler hat es einen Unfall gegeben. Gefahr durch Gegenstände auf der Fahrbahn. EL S 80833. Wir wünschen euch eine gute Fahrt.
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3: Eure gute Laune Stimme im Studio ist Lena Voss. Servus.
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1: Mit mir Nico. Hi. Das Liquid Penguin Ensemble präsentiert das ganze Wochenende ihr neues Kunstprojekt im Saarbrücker Kulturzentrum am Eurobahnhof. Das Stück befasst sich spielerisch mit dem Thema Freiheit und verbindet zeitgenössische Musik mit historischen Rückblenden. Euch erwartet ein außergewöhnlicher Abend zwischen Theater, Hörspiel und einer Performance zum Nachdenken. Spannende Einblicke in die Welt unter Tage bekommt ihr am Samstag im Erlebnisbergwerk Velsen in Saarbrücken. Bei der Führung wird der echte Bergbau lebendig vermittelt und ihr könnt originale Maschinen im Einsatz sehen. Zu den Höhepunkten gehören die funktionierende Seilfahrtseinrichtung und die riesigen Schremmwalzen im Stollen. Damit wird das Wochenende ganz bestimmt nicht langweilig.

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0: Dirk Zeitler. Der Bundestag hat erstmals über das geplante Sparpaket der schwarz-roten Koalition bei den Gesundheitsausgaben beraten. Im Bundesrat formiert sich allerdings Widerstand. Die Länder haben massive Einwände gegen die Pläne der Bundesregierung.
1: Die Länder warnen vor einem Zusammenbruch der Versorgung gerade draußen auf dem Land. Auch hätten Pharmakonzerne schon angekündigt, weniger in den Standort Deutschland investieren zu wollen. Am Ende benachteilige das Sparpaket die Patienten, monierte etwa der rheinland-pfälzische Ministerpräsident Schnieder. Blockieren können die Länder das Gesetz nicht, es ist nicht zustimmungsbedürftig. Tanja Wagner, Nachrichtenredaktion.
0: 4,24% mehr Rente und geringere Steuern auf Flugtickets. Der Bundesrat hat heute mehrere Gesetzesvorlagen verabschiedet, die zum Juli in Kraft treten sollen. Bei häuslicher Gewalt sollen Gerichte das Tragen von Fußfesseln anordnen dürfen, um ein Kontaktverbot zu den Opfern durchzusetzen. Und Apotheken erhalten mehr Befugnisse. In der EU gelten seit Mitternacht deutlich schärfere Asylregeln. Sie sollen etwa schnellere Asylverfahren und konsequentere Abschiebungen ermöglichen.
2: Die meisten Migranten kommen über Italien und Griechenland nach Europa und auch über Spanien. Und an diesen Außengrenzen wird es Asylschnellverfahren geben. So soll zügiger klar werden, ob ein Mensch in der EU bleiben kann oder nicht. Doch die drei Länder können nicht für alle Ankommenden die Asylverfahren übernehmen. Deutschland wird in Zentren, etwa an Flughäfen, gut 370 Plätze zur Verfügung stellen und dort die Asylanträge zügig prüfen. So zum Beispiel am BER nahe Berlin. Lea Matschulat, Nachrichtenredaktion.
0: Mit Kundgebungen in Berlin und Völklingen machen Beschäftigte der Stahlindustrie Druck auf die Bundesregierung. Unter dem Motto Stahl hat Zukunft bei uns marschierten Stahlarbeiter vom Brandenburger Tor zum Bundeswirtschaftsministerium. Nach Angaben der IG Metall beteiligten sich rund 1700 Beschäftigte. Im saarländischen Völklingen nahmen zudem an mehreren Demonstrationszügen insgesamt 8500 Menschen teil. Die Gewerkschaft fordert mehr Hilfe der Politik für die kriselnde Stahlindustrie.
3: Und jetzt in Kürze das Wichtigste aus dem Saarland und der Region. Die Debatte um die Bundesjugendspiele bleibt umstritten. Nach Jahren mit mehr Bewegungsorientierung könnten die Länder die Spiele bald wieder leistungsbetonter gestalten, was auch die saarländische CDU begrüßt. In Saarbrücken sucht die Polizei nach einem Mann, der einen 79-Jährigen im Parkhaus am Rathaus brutal überfallen und verletzt hat. Hinweise werden dringend erbeten. In Ludweiler verhinderte ein beherzter Anwohner Schlimmeres bei einem Pkw-Brand. Die Feuerwehr löschte letzte Glutnester, verletzt wurde niemand. Ausführliches dazu gleich um halb.
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6: Im Saarland ist es heute Nachmittag meist bedeckt, bei rund 18 Grad. Stellenweise fällt leichter Regen. Die Wolken sind ziemlich dicht unterwegs. Im Laufe des frühen Abends bleibt es überwiegend grau, dazu gibt's ein paar leichte Schauer. Die Temperaturen liegen weiter bei etwa 18 bis 19 Grad. In der Nacht lässt der Regen nach und hört nach und nach auf, es bleibt aber bewölkt. Es kühlt nur leicht ab auf ungefähr 15 Grad. Morgen Vormittag gibt's dann viele Wolken, es bleibt aber meist trocken und wir sind schon wieder bei rund 18 Grad. Gegen Mittag sind dann etwa 22 bis 24 Grad drin.
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6: Der aktuelle Blick auf die Straßen im Saarland. Auf der L292 zwischen Mainzweiler und Abzweig nach Remmesweiler hat es einen Unfall gegeben. Es gibt Gefahr durch Gegenstände auf der Fahrbahn. Und A8 von Saarlouis in Richtung Neunkirchen in Höhe Friedrichsthal-Bildstock steht ein defekter PKW auf dem linken Fahrstreifen im Baustellenbereich. Der linke Fahrstreifen ist gesperrt. Der Verkehr wird an der Unfallstelle vorbeigeführt. Wir wünschen euch eine gute Fahrt.
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6: Hier ist euer City Radio und ich bin Lena Voss.

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1: Viele Menschen im Saarland haben am Dienstagabend ein ungewöhnliches Schauspiel am Himmel beobachtet. Sie haben ein großes Passagierflugzeug gesehen, das auffällige, lange weiße Streifen am Himmel hinterlassen hat. Mehrere Augenzeugen berichten, dass es sich um ein Langstreckenflugzeug der Lufthansa gehandelt hat. Die Maschine ist vom Flughafen Frankfurt in Richtung Chicago gestartet. Offenbar gab es aber kurz nach dem Start ein technisches Problem. Die Besatzung hat sich deshalb entschieden, zum Flughafen Frankfurt zurückzukehren. Damit das Flugzeug sicher landen kann, muss es Gewicht verlieren. Deshalb hat die Crew über dem Saarland Treibstoff abgelassen. Experten nennen das Fuel Dumping. Der Augenzeuge berichtet, dass rund 49 Tonnen Kerosin freigesetzt wurden. Die weißen Streifen waren daraufhin über große Teile des Saarlandes zu sehen. Das Flugzeug ist nach dem Vorfall sicher gelandet. Verletzt wurde niemand. Von der Lufthansa gibt es dazu bisher keine Stellungnahme. Für viele im Saarland war das ein außergewöhnliches Erlebnis.

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0: mit Andreas Klein. Hallo. Die Diskussion um die Bundesjugendspiele geht weiter. Nach einer Reform starteten die Spiele an vielen Grundschulen im Schuljahr 2023/2024 als bewegungsfreundlicher Wettkampf und nicht mehr nur als Leistungsvergleich. Nun will die Kultusministerkonferenz den Ländern mehr Freiheit geben, die Spiele wieder stärker auf sportliche Leistungen auszurichten. Die bekannten Urkunden sind nie abgeschafft worden. Die CDU Saar spricht sich klar für mehr Leistungsgedanken aus. Auch in Baden-Württemberg gibt es ab dem kommenden Jahr wieder stärkere Vorgaben und Auszeichnungen. Ob das Saarland mitzieht, ist noch nicht sicher. Die Debatte zwischen Freude am Sport und Wettkampf bleibt aktuell. Nach einem brutalen Überfall in einem Saarbrücker Parkhaus sucht die Polizei weiterhin nach dem Täter. Ein 79 Jahre alter Mann wurde am Abend des 3. Juni im Parkhaus am Rathaus schwer verletzt und ausgeraubt. Der Angreifer hat die Geldbörse des Seniors gestohlen und ist danach verschwunden. Die Polizei wertet Videoaufnahmen aus und bittet um Hinweise aus der Bevölkerung. Wer den mutmaßlichen Täter sieht, soll sofort die Polizei informieren und nicht selbst eingreifen. Zwei Brände haben in dieser Woche die Feuerwehren beschäftigt. In Ludweiler musste die Feuerwehr Mittwochnachmittag zu einem brennenden Auto ausrücken. Ein Anwohner hatte das Feuer bereits gelöscht. Die Einsatzkräfte konnten verbleibende Brandnester im Motorraum ablöschen. Verletzt wurde niemand. Mehrere Verletzte gab es am Donnerstagmittag in St. Wendel. Dort hat eine Garage gebrannt, das Feuer griff auf ein Wohnhaus über. Die Feuerwehr musste mit vielen Kräften ausrücken, auch das Deutsche Rote Kreuz war im Einsatz. Das Wohnhaus kann nach dem Brand nicht mehr bewohnt werden. Zur Brandursache und zur Schadenshöhe gibt es noch keine Informationen. Soweit das Neueste aus der Region für den Moment. Weitere Nachrichten findet ihr auf blaulichtreport-saarland.de.
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3: Im Saarland ist es heute Nachmittag meist bedeckt bei rund 18 Grad. Stellenweise fällt leichter Regen. Die Wolken sind ziemlich dicht unterwegs. Im Laufe des frühen Abends bleibt es überwiegend grau. Dazu gibt's ein paar leichte Schauer. Die Temperaturen liegen weiter bei etwa 18 bis 19 Grad. In der Nacht lässt der Regen nach und hört nach und nach auf, es bleibt aber bewölkt. Es kühlt nur leicht ab auf ungefähr 15 Grad. Morgen Vormittag gibt's dann viele Wolken, es bleibt aber meist trocken und wir sind schon wieder bei rund 18 Grad. Gegen Mittag sind dann etwa 22 bis 24 Grad drin.
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3: Aktuell ist nichts los auf den Straßen, ihr kommt gut durch.
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3: Hey Saarland, hier ist euer City Radio am Nachmittag mit mir, ich bin Lena Fuchs.
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1: Der im Januar 2022 geborene Kuwasch American Akita Mix Teddy wurde im September angebunden aufgefunden und wartet seitdem im Saarbrücker Tierheim auf ein neues Zuhause. Fremden gegenüber reagiert er anfangs vorsichtig, baut zu seinen Bezugspersonen jedoch schnell eine enge, sehr anhängliche Bindung auf. An der Leine läuft er angenehm und aufmerksam, bringt mit rund 45 Kilogramm Gewicht aber eine stattliche Kraft mit, weshalb seine Halter standhaft sein und Erfahrung mit Herdenschutzhunden haben sollten. Teddy verträgt sich nach Sympathie mit Hündinnen, mag jedoch keine Rüden oder kleine Hunde. Gesucht wird für ihn ein hundeerfahrenes Zuhause ohne Kinder, Katzen oder Kleintiere.
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0: Ich bin Dirk Zeitler. Der Bundestag hat erstmals über das geplante Sparpaket der schwarz-roten Koalition bei den Gesundheitsausgaben beraten. Im Bundesrat formiert sich allerdings Widerstand. Die Länder haben massive Einwände gegen die Pläne der Bundesregierung.
1: Die Länder warnen vor einem Zusammenbruch der Versorgung gerade draußen auf dem Land. Auch hätten Pharmakonzerne schon angekündigt, weniger in den Standort Deutschland investieren zu wollen. Am Ende benachteilige das Sparpaket die Patienten, monierte etwa der rheinland-pfälzische Ministerpräsident Schnieder. Blockieren können die Länder das Gesetz nicht, es ist nicht zustimmungsbedürftig. Gesundheitsministerin Wagen hatte im Bundestag nochmal für die Pläne geworben. Andernfalls drohen den Kassen ihr zufolge Milliardenverluste und den Versicherten höhere Zusatzbeiträge. Tanja Wagner, Nachrichtenredaktion.
0: Das nächste EU-Sanktionspaket gegen Russland könnte erhebliche Konsequenzen für deutsche Produzenten und Konsumenten von Fischstäbchen, Schlemmerfilets und anderen Tiefkühlfischgerichten haben. Nach dpa-Recherchen sehen die Pläne der EU-Kommission vor, dass die Einfuhr von Alaska-Seelachs aus Russland in die EU innerhalb von 2 Jahren um die Hälfte reduziert werden muss. Angesichts des begrenzten Angebots könnte dies zu höheren Preisen führen. In der EU gelten seit Mitternacht deutlich schärfere Asylregeln. Sie sollen etwas schnellere Asylverfahren und konsequentere Abschiebungen ermöglichen.
2: Die meisten Migranten kommen über Italien und Griechenland nach Europa und auch über Spanien. Und an diesen Außengrenzen wird es Asylschnellverfahren geben. So soll zügiger klar werden, ob ein Mensch in der EU bleiben kann oder nicht. Doch die 3 Länder können nicht für alle Ankommenden die Asylverfahren übernehmen. Deutschland wird in Zentren, etwa an Flughäfen, gut 370 Plätze zur Verfügung stellen und dort die Asylanträge zügig prüfen. So zum Beispiel am BER nahe Berlin. Lea Matschulat, Nachrichtenredaktion.
0: Zum Sport. Der Song Major Tom von Peter Schilling wird auch bei der Weltmeisterschaft in den USA, Mexiko und Kanada als Torhymne der deutschen Nationalmannschaft gespielt. Das Lied werde wie auch bei DFB-Heimspielen nach deutschen Treffern in den WM-Stadien ertönen, teilte der DFB mit.
3: Und jetzt in Kürze das Wichtigste aus dem Saarland und der Region. Die Debatte um die Bundesjugendspiele flammt erneut auf. Die Kultusminister lassen wieder mehr Leistungswettbewerb zu. Doch wie das im Saarland umgesetzt wird, ist noch offen. Nach einem brutalen Überfall im Parkhaus am Saarbrücker Rathaus sucht die Polizei weiterhin nach dem bislang unbekannten Täter, der einem 79-Jährigen schwere Verletzungen zufügte. In Ludweiler verhinderte ein beherzter Anwohner durch schnelles Eingreifen Schlimmeres bei einem Pkw-Brand. Die Feuerwehr löschte letzte Glutnester, verletzt wurde niemand. Ausführlich ist dazu gleich um 20:30.
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6: Im Saarland ist's am Nachmittag ziemlich dicht bewölkt, so um die 19 Grad und stellenweise gibt's leichten Regen. Die Luft ist feucht, die Sicht aber meist gut. In den nächsten Stunden bleibt's fast überall grau, hier und da mit leichtem Regen, bei Temperaturen zwischen 16 und 19 Grad. Später am Abend und in der Nacht wird's nach und nach trockener, so um die 15 Grad. Richtung Morgen lockern die Wolken nur langsam auf und es geht eher kühl los mit rund 13 Grad.
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6: Der aktuelle Blick auf die Straßen im Saarland. Auf der A62 von Birkenfeld in Richtung Landstuhl zwischen Birkenfeld und Rastplatz am Karlswald besteht Gefahr durch Gegenstände auf der Fahrbahn. Auf der L329 in Höhe Maria Hütte zwischen Zur Münzbach und Ortsausgang besteht Gefahr durch Gegenstände im Kreisverkehr. Und auf der L132 in Höhe St. Wendel, Mommstraße zwischen Tholeierstraße und Kreisverkehr besteht Verkehrsbehinderung. Wir wünschen euch eine gute Fahrt.
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6: Schnell wieder in die Musik. Am Mikro für euch Lena Voss. Hi.

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1: Die Saarlandversicherung feiert 75. Geburtstag. Für den Vorstandsvorsitzenden Dirk Herrmann aber nicht nur ein Grund zurückzublicken, sondern auch die Zukunft für die kommenden Jahre zu sichern. Wir haben ihn gefragt, was für die Menschen im Saarland besonders wichtig ist. Herr Herrmann, welche Versicherungsthemen sind typisch für Saarland?
2: Wir haben im Saarland die höchste Eigenheimquote. Deswegen ist das Thema Vorsorge und Absicherung für das Wohngebäude sicherlich einer der zentralsten Punkte überhaupt. Auch im Zusammenhang mit den Naturgefahren, die immer wieder zu Ereignissen führen. Jetzt gerade letzte Woche wieder in Blieskastel, wo Häuser abgedeckt werden. Ein zweites großes Thema sind solche Risiken wie Cyberrisiken. Wie kann ich mich dagegen versichern? Und das muss in irgendeiner Form abgesichert werden.
1: Ein heißes Thema ist aktuell ja die Reform der Rentenkasse. Wie kann die Saarlandversicherung da Entlastung schaffen?
2: Also wir gehen davon aus, dass die Altersversorgungsreformbemühungen, dass die zu neuen Produktlösungen führen werden. Beispiel die Riester-Rente wird es in der Form nicht mehr als Neuangebot geben. Stattdessen wird es ein Altersvorsorgedepot geben und dafür braucht es unsere Produkte, um dieses Angebot dann mit Leben zu erfüllen. Also insofern ist es für uns eine große Herausforderung, jetzt diese neuen Produktanforderungen genauso zu erfüllen, wie der Gesetzgeber sich das vorstellt und dann natürlich unseren Kunden auch zu offerieren.
1: In Zukunft wird das Thema Altersvorsorge also deutlich wichtiger sein als in der Vergangenheit. Für eine konkrete Beratung steht die Saarlandversicherung auch weiterhin persönlich zur Verfügung. Vielen Dank für Ihre Zeit, Herr Herrmann.
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0: mit Andreas Klein. Hallo.
1: Die Debatte um die Bundesjugendspiele bleibt aktuell. Seit dem vergangenen Schuljahr setzen viele Grundschulen auf mehr Bewegung und weniger Leistung. Jetzt will die Kultusministerkonferenz den Ländern mehr Spielraum geben. Schulen können die Bundesjugendspiele wieder stärker als Wettbewerb organisieren. Die bekannten Urkunden sind nicht abgeschafft. Die CDU Saar begrüßt diese Entwicklung. Sie betont, Kinder sollen schon früh lernen, sich anzustrengen und sich im fairen Wettkampf zu messen. In Baden-Württemberg soll es ab nächstem Jahr wieder feste Bewertungskriterien und Auszeichnungen in Gold, Silber und Bronze geben. Ob auch das Saarland nachzieht, steht noch nicht fest. Die Polizei in Saarbrücken bittet um Mithilfe nach einem brutalen Überfall im Parkhaus am Rathaus. Ein 79-jähriger Mann ist dort am Abend des 3. Juni angegriffen und schwer verletzt worden. Der Täter hat dem Opfer die Geldbörse geraubt und ist geflohen. Die Polizei wertet derzeit Videoaufnahmen aus. Nach dem Täter wird weiterhin gesucht. Er ist etwa 50 bis 60 Jahre alt, trägt Glatze mit grauem Haarkranz und Kinnbart. Zur Tatzeit trug er ein schwarzes Hemd mit weißen Motiven, eine blaue Jeans und schwarze Turnschuhe. Er hatte außerdem einen Gitarrenrucksack und eine Musikbox dabei. Die Polizei bittet um Hinweise, warnt aber davor, den Mann selbst anzusprechen. Zwei größere Brände haben diese Woche die Einsatzkräfte beschäftigt. Am Mittwochnachmittag stand in Ludweiler ein Auto in Flammen. Ein Anwohner hat beherzt gelöscht, bevor die Feuerwehr eintraf. Die Einsatzkräfte kontrollierten noch den Motorraum auf Glutnester. Verletzt wurde niemand. Die Brandursache ist nicht bekannt. Am Donnerstag hat in St. Wendel der Brand einer Garage zu einem Großeinsatz geführt. Die Flammen griffen auf ein Wohnhaus über. Die Feuerwehr konnte ein weiteres Ausbreiten verhindern. Mehrere Personen wurden verletzt und medizinisch versorgt. Das Haus ist derzeit unbewohnbar. Die Brandursache ist noch unklar. Soweit das Neueste aus der Region für den Moment. Weitere Nachrichten findet ihr auf blaulichtreport-saarland.de.
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4: Im Saarland ist's am Nachmittag ziemlich dicht bewölkt, so um die 19 Grad und stellenweise gibt's leichten Regen. Die Luft ist feucht, die Sicht aber meist gut. In den nächsten Stunden bleibt's fast überall grau, hier und da mit leichtem Regen, bei Temperaturen zwischen 16 und 19 Grad. Später am Abend und in der Nacht wird's nach und nach trockener, so um die 15 Grad. Richtung Morgen lockern die Wolken nur langsam auf und es geht eher kühl los mit rund 13 Grad.
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4: Der aktuelle Blick auf die Straßen im Saarland. Auf der A62 von Nonnweiler in Richtung Landstuhl zwischen Birkenfeld und Rastplatz am Karlswald liegen Gegenstände auf der Fahrbahn. Und auf der L132 in Höhe St. Wendel, Mommstraße, zwischen Tholeyer Straße und Kreisverkehr gibt es wegen einer Veranstaltung Verkehrsbehinderung. Kommt gut an!
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0: bin Dirk Zeitler. Bundesgesundheitsministerin Wagen hat die geplanten Milliardeneinsparungen zur Stabilisierung der Krankenkassenbeiträge verteidigt. Ziel sei es, Bürger zu entlasten und Unternehmen mehr Planungssicherheit zu geben, sagte sie zur Einbringung ihres Gesetzentwurfs für das Sparpaket im Bundestag. Ohne Reform würden den gesetzlichen Krankenkassen im nächsten Jahr knapp 19 Milliarden Euro fehlen. Die Opposition kritisierte die Pläne als Rundumkahlschlag und Kettensägenreform. Das Gesetz soll noch vor der Sommerpause beschlossen werden. Auf Versicherte kommen unter anderem höhere Zuzahlungen für Medikamente zu. Flugtickets bei Flügen aus Deutschland werden wie geplant ab Juli weniger stark besteuert. Der Bundesrat hat der Senkung der Ticketsteuer abschließend zugestimmt. Unklar ist allerdings, ob Fliegen damit für alle günstiger wird.
1: Je nach Strecke zahlen die Airlines zwischen 2,50 Euro und 11,40 Euro weniger Steuern pro Passagier und Flug. Allerdings haben bereits so einige Gesellschaften angekündigt, das nicht an die Kunden weiterzureichen. Ein Grund dafür sind die stark gestiegenen Kerosinpreise. Ein weiterer Grund ist, dass Deutschland im Vergleich zu anderen Ländern für die Fluggesellschaften ein recht teurer Standort ist. Tanja Wagner, Nachrichtenredaktion.
0: In der EU gelten seit Mitternacht deutlich schärfere Asylregeln. Sie sollen etwas schnellere Asylverfahren und konsequentere Abschiebungen ermöglichen.
2: Die meisten Migranten kommen über Italien und Griechenland nach Europa und auch über Spanien. Und an diesen Außengrenzen wird es Asylschnellverfahren geben. So soll zügiger klar werden, ob ein Mensch in der EU bleiben kann oder nicht. Doch die drei Länder können nicht für alle Ankommenden die Asylverfahren übernehmen. Deutschland wird in Zentren, etwa an Flughäfen, gut 370 Plätze zur Verfügung stellen und dort die Asylanträge zügig prüfen. So zum Beispiel am BER nahe Berlin. Lea Matschulat, Nachrichtenredaktion.
0: Das nächste EU-Sanktionspaket gegen Russland könnte erhebliche Konsequenzen für deutsche Produzenten und Konsumenten von Fischstäbchen, Schlemmerfilets und anderen Tiefkühlfischgerichten haben. Nach dpa-Recherchen sehen die Pläne der EU-Kommission vor, dass die Einfuhr von Alaska-Seelachs aus Russland in die EU innerhalb von 2 Jahren um die Hälfte reduziert werden muss. Angesichts des begrenzten Angebots könnte dies zu höheren Preisen führen.
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5: Im Saarland ist es am Nachmittag ziemlich dicht bewölkt, so um die 19 Grad und stellenweise gibt's leichten Regen. Die Luft ist feucht, die Sicht aber meist gut. In den nächsten Stunden bleibt's fast überall grau, hier und da mit leichtem Regen, bei Temperaturen zwischen 16 und 19 Grad. Später am Abend und in der Nacht wird's nach und nach trockener, so um die 15 Grad. Richtung morgen lockern die Wolken nur langsam auf und es geht eher kühl los mit rund 13 Grad.
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5: Der aktuelle Blick auf die Straßen im Saarland. Auf der L132 in St. Wendel, Mommstraße, zwischen Tholeyer Straße und Kreisverkehr, gibt es wegen einer Veranstaltung Verkehrsbehinderung. Kommt gut an.
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5: Ich bin Lena Voss. Hi.

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0: Dirk Zeitler. Elon Musks Weltraumfirma SpaceX ist bei ihrem Rekordbörsengang mit einem Plus von gut 11% in den Handel gestartet. Der erste Kurs wurde bei $150 festgestellt, nach einem Ausgabepreis von $135. Musk wird damit durch seine Beteiligungen an SpaceX und dem Elektroautobauer Tesla zum ersten Menschen mit einem Billionenvermögen, zumindest auf dem Papier. Bundesgesundheitsministerin Warken hat die geplanten Milliardeneinsparungen zur Stabilisierung der Krankenkassenbeiträge verteidigt. Ziel sei es, Bürger zu entlasten und Unternehmen mehr Planungssicherheit zu geben, sagte sie zur Einbringung ihres Gesetzesentwurfs für das Sparpaket im Bundestag. Im Bundesrat formiert sich allerdings Widerstand. Die Länder haben massive Einwände gegen die Pläne der Bundesregierung.
1: Die Länder warnen vor einem Zusammenbruch der Versorgung gerade draußen auf dem Land. Auch hätten Pharmakonzerne schon angekündigt, weniger in den Standort Deutschland investieren zu wollen. Am Ende benachteilige das Sparpaket die Patienten, monierte etwa der rheinland-pfälzische Ministerpräsident Schnieder. Blockieren können die Länder das Gesetz nicht, es ist nicht zustimmungsbedürftig. Tanja Wagner, Nachrichtenredaktion.
0: In der EU gelten seit Mitternacht deutlich schärfere Asylregeln. Sie sollen etwa schnellere Asylverfahren und konsequentere Abschiebungen ermöglichen.
2: Die neuen Regeln bedeuten Folgendes. Grundsätzlich wird an den EU-Außengrenzen kontrolliert. In Deutschland werden deswegen an den großen Flughäfen wie Berlin, Frankfurt, München oder Düsseldorf Zentren eingerichtet, in denen Migranten bleiben müssen. Und zwar dann, wenn sie aus Ländern mit einer Anerkennungsquote von weniger als 20% kommen. Oder wenn sie keine Papiere haben oder als Gefährder gelten. Dort können sie bis zu 3 Monate festgehalten werden. Außerdem sollen Abschiebezentren außerhalb der EU geschaffen werden, aber mit deren Einrichtung wird es noch etwas dauern. Aus Brüssel, Dieter Ebeling.
0: Der iranische Außenminister Araghchi sieht ein Rahmenabkommen zwischen seinem Land und den USA in greifbarer Nähe. Die Absichtserklärung von Islamabad stand noch nie so kurz vor dem Abschluss, schrieb Araghchi auf X. Einzelheiten würden der Öffentlichkeit zu gegebener Zeit mitgeteilt. Zuvor hatte bereits US-Präsident Trump Fortschritte in den Verhandlungen mit dem Iran über ein Kriegsende verkündet.
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0: Ich bin Dirk Zeitler.
1: Bundesgesundheitsministerin Warken hat die geplanten Milliardeneinsparungen zur Stabilisierung der Krankenkassenbeiträge verteidigt. Ziel sei es, Bürger zu entlasten und Unternehmen mehr Planungssicherheit zu geben, sagte sie bei der Einbringung ihres Gesetzentwurfs für das Sparpaket im Bundestag. Im Bundesrat formiert sich allerdings Widerstand. Die Länder haben massive Einwände gegen die Pläne der Bundesregierung.
2: Die Länder warnen vor einem Zusammenbruch der Versorgung gerade draußen auf dem Land. Auch hätten Pharmakonzerne schon angekündigt, weniger in den Standort Deutschland investieren zu wollen. Am Ende benachteilige das Sparpaket die Patienten, monierte etwa der rheinland-pfälzische Ministerpräsident Schnieder. Blockieren können die Länder das Gesetz nicht, es ist nicht zustimmungsbedürftig. Tanja Wagner, Nachrichtenredaktion.
1: Elon Musks Weltraumfirma SpaceX ist bei ihrem Rekordbörsengang mit einem Plus von gut 11% in den Handel gestartet. Der erste Kurs wurde bei $150 festgestellt nach einem Ausgabepreis von $135. Musk wird damit durch seine Beteiligungen an SpaceX und dem Elektroautobauer Tesla zum ersten Menschen mit einem Billionenvermögen, zumindest auf dem Papier. Der iranische Außenminister Araghchi sieht ein Rahmenabkommen zwischen seinem Land und den USA in greifbarer Nähe. Die Absichtserklärung von Islamabad stand noch nie so kurz vor dem Abschluss, schrieb Araghchi auf X. Einzelheiten würden der Öffentlichkeit zu gegebener Zeit mitgeteilt. Zuvor hatte bereits US-Präsident Trump Fortschritte in den Verhandlungen mit dem Iran verkündet. Zum Sport. Nach Mexiko und Kanada steigt in der Nacht der dritte Gastgeber in die Fußball-Weltmeisterschaft ein. Die USA sind gegen Paraguay gefordert und hoffen auf einen Auftaktsieg. Vor Spielbeginn wird eine eigene Zeremonie gefeiert, unter anderem mit Superstar Katy Perry.
3: Dritter großer Anpfiff, dritte große Eröffnungsparty, Schauplatz Los Angeles. Gastgeber USA ziehen alle Register. Eine 1,5 Stunden lange Multikulti-Show bildet den Auftakt. Mit Katy Perry, Sängerin Tyler, die schon in Mexiko dabei war. Außerdem K-Pop-Star Lisa, die Rapper Future und Raymer und die brasilianische Sängerin Anita. Präsident Trump kommt nicht an seiner Stelle, guckt Außenminister Rubio sich das Spiel gegen Paraguay an. Aus den USA, Tina Eck.
1: Die deutsche Nationalmannschaft startet dann am Sonntag gegen Curaçao in die WM.
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0: Dirk Zeitler. Elon Musks Weltraumfirma SpaceX ist bei ihrem Rekordbörsengang mit einem Plus von gut 11% in den Handel gestartet. Der erste Kurs wurde bei $150 festgestellt nach einem Ausgabepreis von $135. Musk wird damit durch seine Beteiligungen an SpaceX und dem Elektroautobauer Tesla zum ersten Menschen mit einem Billionenvermögen, zumindest auf dem Papier. Gut 21 Millionen Rentnerinnen und Rentner in Deutschland haben ab Juli etwas mehr auf dem Konto. Der Bundesrat hat der Erhöhung der monatlichen Bezüge um 4,24% zugestimmt. Die Steigerung orientiert sich wie immer an der allgemeinen Lohnentwicklung.
1: Bei einer Standardrente und 45 Beitragsjahren macht die Erhöhung ein monatliches Plus von knapp 78 Euro aus. Damit steigen die Renten stärker als die Inflation. Bundesarbeitsministerin Baas sprach im Vorfeld dann auch von einer spürbaren Anpassung. Gleichzeitig betonte sie, dass ordentliche Renten kein Luxus sein dürften, sondern eine Frage der Leistungsgerechtigkeit. Tanja Wagner, Nachrichtenredaktion.
0: Die russische Armee hat nach Angaben von Kreml-Chef Putin mehr als 700.000 Soldaten im Einsatz im Gebiet des Ukraine-Kriegs. Das sagte er bei einem Gespräch mit Soldaten im Kreml anlässlich des Nationalfeiertags. Vor den Soldaten gab sich der russische Staatschef weiter siegesgewiss in dem vor mehr als 4 Jahren von ihm befohlenen Angriffskrieg gegen die Ukraine. Schritt für Schritt, nicht so schnell, wie wir gerne würden, aber wir schreiten trotzdem voran, sagte Putin. Zum Sport. Nach Mexiko und Kanada steigt in der Nacht der dritte Gastgeber in die Fußball-Weltmeisterschaft ein. Die USA sind gegen Paraguay gefordert und hoffen auf einen Auftaktsieg. Vor Spielbeginn wird eine eigene Zeremonie gefeiert, unter anderem mit Superstar Katy Perry.
2: Dritter großer Anpfiff, dritte große Eröffnungsparty, Schauplatz Los Angeles. Gastgeber USA ziehen alle Register. Eine 1,5 Stunden lange Multikulti-Show bildet den Auftakt mit Katy Perry, Sängerin Tyler, die schon in Mexiko dabei war. Außerdem K-Pop-Star Lisa, die Rapper Future und Raymer und die brasilianische Sängerin Anita. Präsident Trump kommt nicht an seiner Stelle, guckt Außenminister Rubio sich das Spiel gegen Paraguay an. Aus den USA, Tina Eck.
0: Die deutsche Nationalmannschaft startet dann am Sonntag gegen Curaçao in die WM.
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0: Ich bin Thomas Brock. Frauen und Kinder besser vor sexueller Gewalt schützen, das war ein zentrales Thema der Justizministerkonferenz in Hamburg. Die Ressortchefs von Bund und Ländern wollen unter anderem längere Verjährungsfristen für schwere Sexualdelikte und schärfere Regeln, um geplante Taten zu verhindern.
1: Konkret soll die Verjährungsfrist für schwere sexuelle Übergriffe von bisher 5 auf 20 Jahre steigen. Außerdem wollen die Justizminister erreichen, dass geplante Sexualstraftaten künftig früher aufliegen, auch dann, wenn sie in Chatgruppen oder auf Online-Plattformen vorbereitet werden. Wer von solchen Plänen erfährt, soll sie künftig melden müssen. Keine Einigung gab es dagegen beim sogenannten nur Ja heißt Ja-Modell. Hier wollen einige Länder das Sexualstrafrecht weiter verschärfen, andere sehen noch Klärungsbedarf. Zoe Tessovali, Nachrichtenredaktion.
0: Apotheken sollen künftig mehr Leistungen wie Impfungen, Vorsorge und Tests anbieten können. Eine entsprechende Reform der schwarz-roten Koalition hat den Bundesrat passiert. Künftig sollen Apotheken unter anderem Angebote zur Vorbeugung und Früherkennung machen, etwa bei Herz-Kreislauf-Erkrankungen, Diabetes oder rund ums Rauchen. Außerdem sollen sie mehr Schutzimpfungen anbieten können. Die Weltraumfirma SpaceX von Elon Musk ist bei ihrem Rekordbörsengang mit einem Plus von gut 11% in den Handel gestartet. Der erste Kurs wurde bei $150 festgestellt, nach einem Ausgabepreis von $135.
2: Die SpaceX-Aktie legt einen Raketenstart hin. Gründer Elon Musk wird damit durch seine Beteiligungen an SpaceX und Tesla zum ersten Menschen mit einem Billionenvermögen, zumindest auf dem Papier. SpaceX verkaufte mehr als 555 Millionen Aktien zu einem Ausgabepreis von $135 pro Stück und nahm damit $75 Milliarden ein. Aus den USA, Tina Eck.
0: Der Papst im Pech wegen technischer Probleme an seinem Flugzeug hat sich die Heimreise Leos XIV. Von seinem einwöchigen Spanienbesuch verzögert. Die Maschine der spanischen Fluggesellschaft Iberia konnte auf dem Flughafen der Kanareninsel Teneriffa nicht abheben. Glücklicherweise stand aber auch ein Flugzeug des spanischen Königs Felipe auf dem Rollfeld. Nach längerer Wartezeit flog der Papst dann am Abend mit der Königsmaschine zurück nach Rom.
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0: bin Thomas Brock. Wenn ein Deutscher das Kind einer ausländischen Frau anerkennt, kann das Aufenthaltsrechte sichern. Der Bundestag hat nun ein Gesetz verabschiedet, das Betrug mit der Anerkennung solcher Vaterschaften stoppen soll. Künftig muss die Ausländerbehörde dem zustimmen.
1: Im Visier der Gesetzgeber stehen Betrüger, die Vaterschaften für Kinder anerkennen, obwohl sie weder der biologische Vater sind, noch eine Beziehung zur Mutter haben und sich dafür bezahlen lassen. Das kann im Gegenzug Zugang zu Sozialleistungen und Aufenthaltstiteln sichern. In Niedersachsen hatte das ein Mann bei gleich 47 Kindern getan. Ein lukratives und perfides Geschäft, warnt deshalb die Union. Tanja Wagner, Nachrichtenredaktion.
0: Mehr als 3 Monate nach Beginn des Iran-Kriegs rückt ein Abkommen zwischen Washington und Teheran zur Beendigung der Kämpfe in greifbare Nähe. Laut Pakistans Regierung, die zwischen den Konfliktparteien vermittelt, haben sich Vertreter beider Seiten über ein Abkommen verständigt. Pakistan arbeite nun eng mit den USA und dem Iran zusammen, um die nächsten Schritte zu finalisieren, heißt es. Ein solches Rahmenabkommen würde zunächst vertiefte Verhandlungen um ein mögliches Ende des Kriegs nach sich ziehen. Frauen und Kinder besser vor sexueller Gewalt schützen, das war ein zentrales Thema der Justizministerkonferenz in Hamburg. Die Ressortchefs von Bund und Ländern wollen unter anderem längere Verjährungsfristen für schwere Sexualdelikte und schärfere Regeln, um geplante Taten zu verhindern.
2: Konkret soll die Verjährungsfrist für schwere sexuelle Übergriffe von bisher 5 auf 20 Jahre steigen. Außerdem wollen die Justizminister erreichen, dass geplante Sexualstraftaten künftig früher aufliegen, auch dann, wenn sie in Chatgruppen oder auf Online-Plattformen vorbereitet werden. Wer von solchen Plänen erfährt, soll sie künftig melden müssen. Keine Einigung gab es dagegen beim sogenannten Nur-Ja-heißt-Ja-Modell. Hier wollen einige Länder das Sexualstrafrecht weiter verschärfen, andere sehen noch Klärungsbedarf. Zoe Tessovali, Nachrichtenredaktion.
0: Die Weltraumfirma SpaceX von Elon Musk ist bei ihrem Rekordbörsengang mit einem Plus von gut 11% in den Handel gestartet. Der erste Kurs wurde bei $150 festgestellt, nach einem Ausgabepreis von $135. Musk wird damit durch seine Beteiligungen an SpaceX und dem Elektroautobauer Tesla zum ersten Menschen mit einem Billionenvermögen, zumindest auf dem Papier.

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0: bin Thomas Brock. Bei der Fußball-Weltmeisterschaft hat Co-Gastgeber Kanada zum Auftakt unentschieden gespielt. Gegen Bosnien-Herzegowina kamen die Kanadier in Toronto nach Rückstand noch zu einem 1:1. Auch die USA starten in dieser Nacht noch ins Turnier. Um 3 Uhr beginnt in Inglewood südlich von Los Angeles die Partie der Amerikaner gegen Paraguay. 4,24% mehr Rente und geringere Steuern auf Flugtickets. Der Bundesrat hat mehrere Gesetzesvorlagen verabschiedet, die zum Juli in Kraft treten sollen. Bei häuslicher Gewalt sollen Gerichte das Tragen von Fußfesseln anordnen dürfen, um ein Kontaktverbot zu den Opfern durchzusetzen. Und Apotheken erhalten mehr Befugnisse.
1: Apotheken dürfen künftig bei Dauermedikamenten auch ohne Rezept aushelfen, mit der kleinsten Packung zum Selbstzahlerpreis. Außerdem dürfen sie Leistungen zu Vorbeugung und Früherkennung anbieten, etwa für Herz-Kreislauf-Erkrankungen, Diabetes und rund ums Rauchen. Auch können sich Impfwillige künftig nicht nur ihren Peaks gegen Grippe und Corona beim Apotheker abholen, sondern auch Impfungen mit Totimpfstoffen wie etwa Tetanus. Tanja Wagner, Nachrichtenredaktion.
0: Es gibt weitere Erkenntnisse zum Schicksal des gestrandeten Buckelwals in der Ostsee. Neue Sender-Daten zeigen, das Tier hat nach seiner Freisetzung in der Nordsee nur noch wenige Tage gelebt. Das sagte Mecklenburg-Vorpommerns Umweltminister Backhaus in Schwerin. Am 4. oder 5. Tag sei das Tier bereits tot gewesen.
2: Der Wal hatte nach seiner Freilassung offenbar wieder direkt Kurs auf die Ostsee genommen. Meeresbiologen gehen davon aus, dass er gezielt flachere Gewässer suchte. Nicht weil das Tier orientierungslos war, sondern wegen seiner schlechten Gesundheitszustands. Für den Weg zurück ins offene Meer reichte die Kraft wohl am Ende nicht mehr. Bis zu seinem Tod legte der Buckelwal noch rund 215 Kilometer zurück. Experten hatten schon vor dem Transport vor den geringen Überlebenschancen gewarnt. Zoe Tassovali, Redaktion.
0: Die Weltraumfirma SpaceX von Elon Musk ist bei ihrem Rekordbörsengang mit einem Plus von gut 11% in den Handel gestartet. Der erste Kurs wurde bei $150 festgestellt, nach einem Ausgabepreis von $135. Musk wird damit durch seine Beteiligungen an SpaceX und dem Elektroautobauer Tesla zum ersten Menschen mit einem Billionenvermögen, zumindest auf dem Papier.
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0: Ich bin Thomas Brock. Frauen und Kinder besser vor sexueller Gewalt schützen, das war ein zentrales Thema der Justizministerkonferenz in Hamburg. Die Ressortchefs von Bund und Ländern wollen unter anderem längere Verjährungsfristen für schwere Sexualdelikte und schärfere Regeln, um geplante Taten zu verhindern.
1: Konkret soll die Verjährungsfrist für schwere sexuelle Übergriffe von bisher 5 auf 20 Jahre steigen. Außerdem wollen die Justizminister erreichen, dass geplante Sexualstraftaten künftig früher aufliegen, auch dann, wenn sie in Chatgruppen oder auf Online-Plattformen vorbereitet werden. Wer von solchen Plänen erfährt, soll sie künftig melden müssen. Keine Einigung gab es dagegen beim sogenannten Nur-Ja-heißt-Ja-Modell. Hier wollen einige Länder das Sexualstrafrecht weiter verschärfen, andere sehen noch Klärungsbedarf. Zoe Tessovali, Nachrichtenredaktion.
0: Apotheken sollen künftig mehr Leistungen wie Impfungen, Vorsorge und Tests anbieten können. Eine entsprechende Reform der schwarz-roten Koalition hat den Bundesrat passiert. Künftig sollen Apotheken unter anderem Angebote zur Vorbeugung und Früherkennung machen, etwa bei Herz-Kreislauf-Erkrankungen, Diabetes oder rund ums Rauchen. Außerdem sollen sie mehr Schutzimpfungen anbieten können. Die Weltraumfirma SpaceX von Elon Musk ist bei ihrem Rekordbörsengang mit einem Plus von gut 11% in den Handel gestartet. Der erste Kurs wurde bei $150 festgestellt, nach einem Ausgabepreis von $135.
2: Die SpaceX-Aktie legt einen Raketenstart hin. Gründer Elon Musk wird damit durch seine Beteiligungen an SpaceX und Tesla zum ersten Menschen mit einem Billionenvermögen, zumindest auf dem Papier. SpaceX verkaufte mehr als 555 Millionen Aktien zu einem Ausgabepreis von $135 pro Stück und nahm damit $75 Milliarden ein. Aus den USA, Tina Eck.
0: Bei der Fußballweltmeisterschaft hat Co-Gastgeber Kanada zum Auftakt unentschieden gespielt. Gegen Bosnien-Herzegowina kamen die Kanadier in Toronto nach Rückstand noch zu einem 1:1. Auch die USA starten in dieser Nacht noch ins Turnier. Um 3 Uhr beginnt in Inglewood südlich von Los Angeles die Partie der Amerikaner gegen Paraguay.

0: Wenn ein Deutscher das Kind einer ausländischen Frau anerkennt, kann das Aufenthaltsrechte sichern. Der Bundestag hat nun ein Gesetz verabschiedet, das Betrug mit der Anerkennung solcher Vaterschaften stoppen soll. Künftig muss die Ausländerbehörde dem zustimmen.
1: Im Visier der Gesetzgeber stehen Betrüger, die Vaterschaften für Kinder anerkennen, obwohl sie weder der biologische Vater sind, noch eine Beziehung zur Mutter haben und sich dafür bezahlen lassen. Das kann im Gegenzug Zugang zu Sozialleistungen und Aufenthaltstiteln sichern. In Niedersachsen hatte das ein Mann bei gleich 47 Kindern getan. Ein lukratives und perfides Geschäft, warnt deshalb die Union. Tanja Wagner, Nachrichtenredaktion.
0: Mehr als 3 Monate nach Beginn des Iran-Kriegs rückt ein Abkommen zwischen Washington und Teheran zur Beendigung der Kämpfe in greifbare Nähe. Laut Pakistans Regierung, die zwischen den Konfliktparteien vermittelt, haben sich Vertreter beider Seiten über ein Abkommen verständigt. Pakistan arbeitet nun eng mit den USA und dem Iran zusammen, um die nächsten Schritte zu finalisieren, heißt es. Ein solches Rahmenabkommen würde zunächst vertiefte Verhandlungen um ein mögliches Ende des Kriegs nach sich ziehen. Frauen und Kinder besser vor sexueller Gewalt schützen, das war ein zentrales Thema der Justizministerkonferenz in Hamburg. Die Ressortchefs von Bund und Ländern wollen unter anderem längere Verjährungsfristen für schwere Sexualdelikte und schärfere Regeln, um geplante Taten zu verhindern.
2: Konkret soll die Verjährungsfrist für schwere sexuelle Übergriffe von bisher 5 auf 20 Jahre steigen. Außerdem wollen die Justizminister erreichen, dass geplante Sexualstraftaten künftig früher aufliegen, auch dann, wenn sie in Chatgruppen oder auf Online-Plattformen vorbereitet werden. Wer von solchen Plänen erfährt, soll sie künftig melden müssen. Keine Einigung gab es dagegen beim sogenannten Nur-Ja-heißt-Ja-Modell. Hier wollen einige Länder das Sexualstrafrecht weiter verschärfen, andere sehen noch Klärungsbedarf. Zoe Tassovali, Nachrichtenredaktion.
0: Bei der Fußball-Weltmeisterschaft hat Co-Gastgeber Kanada zum Auftakt unentschieden gespielt. Gegen Bosnien-Herzegowina kamen die Kanadier in Toronto nach Rückstand noch zu einem 1:1. Auch die USA starten in dieser Nacht noch ins Turnier. Um 3 Uhr beginnt in Inglewood südlich von Los Angeles die Partie der Amerikaner gegen Paraguay.